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2: Du hörst Power Up Radio und es ist wieder Zeit für unseren Podcast über das friedliche Zusammenleben mit der Selina und der Sarina. In dieser Sendung gehen wir auf Spuren von der Bedeutung des friedlichen Zusammenlebens.
3: Selina, friedliches Zusammenleben, was kommt dir da in den Sinn?
2: Puh, ganz viel. So spontan das Erste, was mir in den Sinn kommt, ist so das Zuhause, der Respekt voreinander, dass man so akzeptiert wird, wie man ist und andere Leute auch so akzeptiert, wie sie sind. Und dass man Bedürfnisse voneinander eingeht. Also da ist wirklich mega bezogen auf das Zusammenleben daheim.
3: Mhm. Meinst du, weil es dir daheim extrem wichtig ist, zum friedlich zusammenleben? Oder weil es dir dort einfacher fällt?
2: Ich glaube, ich verbinde es mit daheim. Also wenn ich so friedliches Zusammenleben höre, verbinde ich es mit dem daheim, weil du halt dort am meisten bist. Ja, und weil einfach dort irgendwie einfach deine Familie aufeinander trifft und wo ja gleich, ich meine, nur schon in deiner Familie hast du verschiedene Personen. Mhm. Und es ist wie, ja, es fällt mir vielleicht wirklich am einfachsten, um dort friedlich zusammenleben.
3: Hast du auch so Wörter, die dir gerade in den Sinn kommen, wenn du an friedliches Zusammenleben denkst?
2: Ja, eh. Also zum Beispiel Liebe oder Freundschaft, Zuneigung, Aufmerksamkeit.
3: Wo man ein schönes Gefühl hat, so ein warmes Gefühl ums Herz.
2: Ja. Absolut.
3: Ja, wir reden immer ein bisschen von friedlichem Zusammenleben und gleich finde ich es immer noch sehr schwer, um genau zu verstehen, was das heisst. Ich bin da ein bisschen auf die Suche gegangen, auch bei unserem Kinderdorf, also von unserer Stiftung, und habe tatsächlich eine Erklärung für das Wort gefunden. Und zwar heisst es bei uns, friedliches Zusammenleben bedeutet für uns, Unterschiede zu akzeptieren und die Fähigkeit zu haben, anderen zuzuhören, sie anzuerkennen, zu respektieren und zu schätzen, sowie Konflikte gewaltfrei zu lösen.
2: Schwierig, es ist schon ein bisschen ein Knacknuss, muss ich sagen.
3: Da habe ich mir auch gedacht und habe dann ein paar Kinder gefragt, ob sie es mir ein bisschen einfacher erklären können, was denn für sie friedliches Zusammenleben bedeutet.
4: Für mich heisst friedliches Zusammenleben Freundschaft, Liebe, gute und positive Atmosphäre.
5: Dass man keinen Streit hat und halt Spass.
6: Für mich heisst das irgendwie, dass wir zusammenbleiben, zusammenheben und friedlich zusammenleben.
7: Ja, also für mich, dass man halt nicht zueinander ist und dass man den anderen einen Gefallen macht.
8: Ja, also dass man niemanden ausschließt, dass niemand vernachlässigt wird, dass alle gleichberechtigt sind.
9: Friedliches Zusammenleben ist für mich halt, dass man keinen Streit miteinander hat oder dass man einfach miteinander kommuniziert. Friedlich bedeutet eher so für mich gutes Zusammenleben, ein paar Sachen machen, gehen wandern und so. Einfach, das ist für mich friedlich.
10: Ich finde halt, dass es in der Schule nicht Konflikte gibt. Kinder halt gegenseitig können respektieren, dass sie wissen auch, dass man nicht so aneinander halt einfach beleidigen zum Beispiel oder einfach schlimme Sachen antun.
11: Dass man halt miteinander auskommt und nicht alle zusammenschießt, halt, weil sie mal etwas falsch gemacht haben oder so.

0: die Kinder können da einfach so in ihren Worten das erklären, wo man sie fragt, einfach simpel und klar.
1: Und wenn man es so ein bisschen genauer anschaut, beschreiben sie recht viel anders wie auch unser Kinderdorf. Und zwar so die Unterschiede akzeptieren. Das heisst ja, wie es Mädchen recht gut gesagt hat, füreinander da sein, miteinander auskommen, sich so annehmen, wie man ist, niemanden auszustossen.
0: Ja, oder eben wie auch der Bub, ein Bub gesagt hat, eben ohne Streit auskommen und miteinander reden und die Konfliktlösung, ich glaube, das ist bei den Kindern mega wichtig. Ich habe nicht das Gefühl, dass sie von sich aus gerne streiten, sondern es passiert einfach, weil sie so emotional sind und in einem Thema dann so vertieft drin sind, dass es einfach passiert, obwohl sie es gar nicht wollen. Und für sie ist das mega wichtig, dass man dann auch den Konflikt, dass man da dem dranbleibt und den kann lösen.
1: Ja, also wir alle streiten ja. Manchmal geraten wir einfach aneinander. Überall, wo Menschen zusammenkommen, kann das sein, dass man sich vielleicht, also wieso auch immer, dass der Streit mal da ist, sei es Missverständnis, also dass man sich falsch verstanden hat oder halt, dass man vielleicht mal nicht so einen guten Tag hat. Ja, so ein Streit passiert halt schon noch ab und zu ein bisschen schneller, als dass man denkt. Was auch ab und zu mal noch gesagt haben, ist, wenn jemand anders ist, dass das manchmal ein bisschen schwer könnte sein, aber dass es doch eigentlich gut ist, wenn man ganz viele verschiedene Personen hat.
0: Und vor allem, man kann dann so viel voneinander lernen, oder? Einander helfen und unter die Arme greifen. Und nur weil man anders ist, heisst das nicht, dass man schlechter ist.
1: Es ist wirklich übergekommen, den Kindern ist das Wichtigste einfach spielen und Spass haben und nichts sollte dem im Weg stehen.
0: Ja, man sagt ja auch, man sollte ja sein inneres Kind nie verlieren, oder? Genau. Das ist ganz wichtig. Aber wir haben nicht nur Kinder nach ihrem Verständnis von friedlichem Zusammenleben gefragt, sondern auch Erwachsene. Und die wollen wir euch nicht vorenthalten.
2: Friedliches Zusammenleben ist für mich, dass man Vielfalt als Bereicherung erlebt. Friedliches Zusammenleben ist für mich, dass man Konflikte gemeinsam lösen kann, dass man weiß, dass man selber eine eigene Meinung hat, aber auch die Meinung der anderen respektiert, dass man respektvoll und wertschätzend mit anderen Kulturen umgeht, aber einfach generell auch mit anderen Menschen und dass man gemeinsam die Idee oder die Vision hat, dass die Welt auch anders sein könnte.
3: Friedliches Zusammenleben heisst für mich, dass man so miteinander umgeht, dass sich jeder zugehörig fühlen kann und ernst genommen und wichtig und dass jeder kann sein und dass die Leute einfach ihre Bedürfnisse erfüllt haben. Also sowieso so, dass jeder mal einfach genug zu essen und zu trinken hat und ein Zuhause und aber auch vielleicht, dass man aufeinander
1: Also fassen wir doch mal kurz zusammen, was wir heute gelernt haben. Ich glaube, so der wichtige Punkt ist sicher, dass man unter friedlichem Zusammenleben ganz Verschiedenes kann verstehen und Verschiedenes kann verbinden. Sei es jetzt du oder die Kinder oder die Erwachsenen, kommt eigentlich gar nicht so drauf an.
0: Absolut, ja, weil ich meine, wir haben selber gehört, sie haben sie ganz verschiedene Lebenssituationen erwähnt, also wie zum Beispiel in der Schule oder beim Schulweg, daheim, das kann überall sein.
1: Aber es geht immer darum, wie gehen Menschen miteinander um und es klingt schon ein bisschen so, als sei das eine Wahl von uns.
0: Ja, absolut, eben bei den Kindern hat man gut rausgehört, dass ihnen wichtig ist, was für eine Art dass man hat, wenn man miteinander redet. Und wie wir vorher schon erwähnt haben, dass sie aus dem Streit, aus dem Weg gehen wollen.
1: Erwachsene hingegen benutzen vielleicht ab und zu ein bisschen schwierigere Wörter wie Akzeptanz, Toleranz oder Respekt, aber meinen eigentlich ziemlich das Gleiche.
0: Ja, genau. Sie können einfach das anders beschreiben, weil sie einfach schon ein bisschen anders Wissen haben über die Begriffe, was ja völlig normal ist und verständlich. Und in einer nächsten Folge knüpfen wir bei diesen drei Wörtern an. Also, was heisst das genau und was braucht es dafür? Und ich würde sagen, die offene Frage lassen wir jetzt mal so im Raum stehen.
1: Und falls dir da jetzt ein bisschen zu schnell gegangen ist oder du die Sendereihe einfach nochmal nachhören willst, du findest sie bei uns auf der Webseite unter www.powerup.ch.
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Herzlich willkommen an Bord von der Musikweltreise. Bei unserem nächsten Halt landen wir in Russland. Russland ist ein Land voller Vielfalt. Und genau diese Vielfalt spiegelt sich auch in der Musik wieder. Boah, ich sehe dort hinten glaub, schon eine Aufführung. Ich glaube, da ist Ballett. Boah, da kann man sicher auch etwas hören. Komm, wir gehen da mal hin.

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1: Wenn man in die zauberhafte Welt von der russischen klassischen Musik eintritt, führt kein Weg an Peter Tschaikowski vorbei. Das Meisterwerk, das wir gerade gehört haben, heisst Schwanensee. Schwanensee ist ein Ballett, das mit seiner Musik und der romantischen Handlung Generationen von Zuhörern verzaubert hat. Die klassische russische Musik hat ihren Höhepunkt im 19. Jahrhundert erreicht und ist eng mit der Geschichte und der Kultur vom Land verbunden. Komponisten wie der Michail Glinka, der oft als Vater von der russischen Musik bezeichnet wird, haben den Grundstein für eine eigene russische Musiksprache gelegt. Ursprünglich war Musik nämlich von Tänzen und von der russischen Landschaft inspiriert. Der Peter Tschaikowski hat diese Tradition dann weiterentwickelt, hat Musik kreiert, die Russlands Facetten widerspiegelt. Schwanensee ist ein Paradebeispiel für die Verbindung von Musik und Kultur. Schwanensee ist aber nicht nur ein musikalisches Meisterwerk, sondern ist auch ein Spiegelbild zu seiner Zeit. Im 19. Jahrhundert war nämlich Russland ein Land von grosser Veränderung. Die Romantik, da ist eine Kunstrichtung, die sich mit den Gefühlen und Emotionen auseinandersetzt, hat auch die Musik geprägt. Tschaikowski war ein typischer Vertreter der Epoche Romantik. Seine Musik ist voller Leidenschaft, Sehnsucht und Melancholie, was sie einfach zeitlos macht. Wenn wir heute Schwanensee hören, hören wir nicht nur schöne Musik, sondern wir hören auch die Geschichte von einem ganzen Volk. Tschaikowski, sein Meisterwerk, ist ein Zeugnis für die reiche kulturelle Tradition Russlands und ist ein Beweis dafür, dass Musik die Macht hat, uns zu verbinden und zu inspirieren. Aber jetzt genug von der klassischen Musik. Was hören denn die jungen Leute heutzutage in Russland? Komm, wir hören mal rein.

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1: Das, was ihr gerade gehört habt, ist sogenannte Cloud Rap. Da ist ein Subgenre vom Hip-Hop, wo in den frühen 2010er Jahren in Russland entstanden ist und sehr schnell an Popularität gewonnen hat. Eine Eigenschaft von Cloud Rap ist, dass es sehr atmosphärisch ist. Da wird erzielt mit Hall-Effekt und mit Verzögerungen. Der Text von Cloud Rap beschäftigt sich oft mit persönlichen Themen wie Liebe, Verlust und innere Zerrissenheit, was auf Anklang von sehr vielen jungen Leuten trifft. Oft wird mit Autotune gearbeitet, um den charakteristischen Sound zu erzeugen. Doch wieso ist der Cloud Rap so beliebt, vor allem bei den jungen Hörern? Der Cloud Rap widerspiegelt eben die Ängste, die Hoffnungen und Sehnsucht von einer ganzen Generation wieder. Doch es gibt natürlich auch noch ganz viele andere Subgenres vom Hip-Hop, nämlich Drill Rap zum Beispiel.

Der russische Hip-Hop hat oft soziale Themen aufgegriffen, wie Armut, Kriminalität und politische Unruhe. Das hat auch dazu geführt, dass sich Subkulturen gebildet haben. Und die dienen als Sprachrohr für junge Menschen. Eins von diesen Subkulturen ist der russische Drill. Der Drill-Rap hat wie viele andere Arten von Hip-Hop auch die Ursprünge in den USA, genauer gesagt in Chicago. Von dort aus hat sich Drill-Rap auf der ganzen Welt verbreitet, auch nach Russland. Charakteristisch für Drill ist der düstere Sound, der aggressive Flow, soziale Kritik und die lokalen Einflüsse. Doch wieso ist Drill so beliebt? Viele junge Leute können sich mit den Themen und der Stimmung der Musik persönlich identifizieren. Auch ist Drill eine Art Protestbewegung, um soziale Probleme anzusprechen und gegen Ungerechtigkeit zu protestieren. Auch ist die Musik sehr authentisch und ehrlich, was für die Hörer es interessant macht, um dem Ganzen zuzuhören. Als Abschluss gehört jetzt nochmal ein russischer Hip-Hop-Song.

0: klassische Musik bis zum modernen Sound. Ich hoffe, ihr habt gemerkt, wie enorm vielfältig die russische Musik ist. Da ist es auch schon mit unserer heutigen Folge. Ich hoffe, es hat euch gefallen und ihr schaltet das nächste Mal wieder ein mit der Musikweltreise. Bis dann, spasiba und ciao miteinander.
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Hey zusammen, willkommen zu der 5. Folge von Nachhaltigkeit. Heute werden wir konkret. Was bedeutet jetzt genau nachhaltiges Handeln? Nachhaltigkeit, was bedeutet das? Wir haben die ganze Woche die Geschichte und die Bedeutung hinter den Wörtern Nachhaltigkeit und nachhaltige Entwicklung gehört. Heute möchten wir das Konzept der nachhaltigen Entwicklung konkret auf unseren Alltag herunterbrechen. Ich möchte darum mit euch beispielhaft einen Bereich anschauen, wo man aktuell sehr viel über die Nachhaltigkeit oder eben Nicht-Nachhaltigkeit diskutiert. Wir alle sind gern und viel unterwegs. Ferien, in der Schule, in der Freizeit. Zu gut 3/4 macht das Herr und Frau Schweizer mit dem Auto. Ihr wahrscheinlich noch etwas weniger, weil ihr ja nur mit eurem Papi oder einem Mami zusammen könnt Auto fahren und sonst mit dem Zug oder Bus unterwegs sind. Egal wie auch immer wir uns fortbewegen, wer schon mal ein bisschen Physik hatte, der weiss, dass man für das Energie braucht. Und weil die meistens nur über kurze Strecken durch unsere Muskeln generiert wird, haben wir sogenannte Energieträger, die wir unserem Fahrzeug verfüttern, damit es uns herumfahren mag. Beim Auto ist es das Benzin, das aus Öl gemacht wird. Beim Zug der Strom, der wiederum in der Schweiz vor allem aus Wasser und Atomkraft gemacht wird. In anderen Ländern aber teilweise auch aus Öl oder Kohle. Wenn wir aber Öl, Kohle oder Benzin verbrennen, entstehen sogenannte Emissionen. Eine Emission kann zum Beispiel das Treibhausgas CO2 sein, das es auf unserer Erde langsam wärmer werden lässt. Aber das können zum Beispiel auch kleinste Partikel sein, die so klein sind, dass sie in die kleinsten Äderli von unseren Lungen gehen und dort dazu führen, dass wir die Luft nicht mehr so gut aufnehmen können oder sogar zu Krebs. Die gleichen Partikel lagern sich auch an den Fassaden von Häusern ab und führen dort dazu, dass sie schneller dreckig werden und sich abnützen. Wirtschaftlich gesehen sind das alles Kosten, die hier entstehen. Fassade, die erneuert werden muss, aber auch ihr, wenn ihr krank sind und im Spital von Leuten gepflegt werden, die damit ihren Lohn verdienen. Die Klimaerwärmung wiederum führt laut den Wissenschaftler zu mehr Überschwemmungen in der Schweiz und damit zu mehr Schäden. Wenn wir jetzt die Phänomene unter der Lupe der Nachhaltigkeit anschauen, sehen wir schnell, dass wer heute mit dem Auto unterwegs ist, nicht nachhaltig handelt. Wie hat doch Frau Brundtland gesagt? Nachhaltiges Handeln ist Handeln, das das Handeln von den zukünftigen Generationen nicht einschränkt. Das Autofahren tut das aber gerade in mehreren Belangen. Das Öl, das man für das Benzin braucht, wird im Automotor unwiderruflich verbrennt, steht also den nachfolgenden Generationen nicht mehr zur Verfügung, sondern ist im Gegenteil in Form von CO2 in der Luft und führt zu mehr Überschwemmungen. Man kann also sagen, der Benzinantrieb ist gerade zweimal nicht nachhaltig. Einmal, weil er das Benzin braucht, das auch für die kommenden Generationen gedacht gewesen wäre. Und das zweite Mal, weil er den nachkommenden Generationen eine Last in Form von einem schlechten Klima aufbürdet. Dagegen scheint das Problem der Partikel, die an der Fassade kleben bleiben oder in die Lunge spazieren, gerade noch ein kleineres Problem, weil sie ja vor allem den Menschen schadet, die heute leben. Trotzdem ist auch das nicht nachhaltig. Wie wir gestern ja gelernt haben, lässt sich die Nachhaltigkeit in 3 Dimensionen unterteilen. Die Dimension der Umwelt, der Wirtschaft und der Gesellschaft. Bei der Gesellschaft heisst es dann zum Beispiel, dass alle Menschen gerecht und gleich behandelt werden sollen. Wirtschaftliche Nachhaltigkeit ist, dass ich keine Schulden bei anderen machen soll, ohne sie selber abzuzahlen. Die Partikel verstoßen aber gerade gegen beide Grundsätze. Zum einen ist es ungerecht, dass Leute, die ihre Häuser entlang von viel befahrenen Strassen haben, mehr Mühe für ihre Fassadenrenovationen zahlen, als solche, die irgendwo im Grünen wohnen. Und erst recht ungerecht ist es, dass sie auch noch mit gesundheitlichen Nachteilen rechnen müssen. Natürlich könnte man alle diese Verstöße gegen die Grundsätze der Nachhaltigkeit aufheben. So könnte zum Beispiel die Schädigung der kommenden Generationen durch das Treibhausgas CO2 dadurch aufheben, indem ich mein Auto auch wieder mit Strom aus Wasserkraft fahren lasse. Das Problem mit den Partikeln wird sich damit auch gerade zu einem grossen Teil beheben, weil strombetriebene Autos viel weniger so Partikel verursachen als benzinbetriebene. Für die wenigen Partikel, die dann immer noch entstehen,
könnte man eine Abgabe einführen, wo alle Autofahrer diesen Leuten, die an der Strasse wohnen, ihre Nachteile zumindest geldmässig wieder aufheben. Das Problem von der eingeschränkten Gesundheit, die sich vielleicht nicht mit Geld aufwiegen lässt, haben wir damit aber immer noch nicht gelöst.

Natürlich sind auch strombetriebene Autos nicht einfach frei von Problemen. So brauchen zum Beispiel die Batterien, wo man den Strom drinnen speichert, enorm viele Ressourcen. Oder auch die Strassen, die auch für die strombetriebenen Autos produziert werden müssen, verschlingen Land und damit auch Land, wo die kommenden Generationen hätten brauchen können. Ihr seht, der Weg in eine nachhaltige Zukunft ist noch ein weiter und voller Schwierigkeiten. Das Schöne an dieser Entwicklung, die von Hans Karl von Karlowitz und seinem Wald und der Frau Brundtland initiiert worden ist, ist aber, dass es mittlerweile sehr viele Leute gibt, die mithelfen wollen, so eine nachhaltige Zukunft zu gestalten und auch zu erreichen. Und wollen, dass ihr als kommende Generationen nicht unter unseren Fehlern leiden müssen. Die vielen Leute machen nachhaltige Projekte oder führen Unternehmen, die ein nachhaltiges Produkt herstellen. Was das kann sein, hören wir ab nächster Woche an dieser Stelle. Jeden Tag stellen wir euch dann ein Unternehmen oder eine Organisation vor, die sich für eine nachhaltige Zukunft mit irgendeinem Produkt einsetzt. Schaltet also wieder ein. Bis dann. Ciao zusammen.

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0: In der Schule können Gärtnern und viele feine Sachen abpflanzen. Das wäre doch mega cool. Wir haben Simona Krubel von Agro Schweiz bei uns im Power Up Radio im Interview gehabt. Agro Schweiz hilft Schulen, eigene Gärten aufzubauen. Lass zu, wenn auch du willst, in deiner Schule tolle Sachen abpflanzen. Hallo Simona.
1: Ja, hallo zusammen. Mich freut es, dass ich da sein darf.
0: Schön, dass du da bist. Genau. Und deswegen fangen wir eigentlich gerade an. Kannst du mir einfach mal in 3-4 Sätzen erklären, was bei euch in den Projekten so geht? Es sind ja recht viele verschiedene Namen und verschiedene Projekte, die ihr macht.
1: Genau, also mit unseren beiden Bildungsprogrammen Ackerracker und Gemüseakademie bauen Kinder von Kindergärten, Kitas und Schulen gemeinsam mit ihren Lehrpersonen Gemüse auf ihrem eigenen Acker an. Und unser Ziel ist es, Kinder für Nachhaltigkeit, für gesunde Ernährung und für die Natur zu begeistern.
0: Das ist mega schön. Und von welchem Alter haben die Kinder etwa?
1: Alle Kinder und Jugendlichen von der Kita-Stufe bis zur Sekundarstufe.
0: Ah, wow, sehr schön. Und was ist deine Position jetzt in diesem Projekt?
1: Genau, ich bin Co-Geschäftsleiterin bei Acker Schweiz und bin dort für das Fundraising, für Partnerschaften zuständig.
0: Und eure Motivation dahinter, was ist das Ziel, das ihr den Kindern mitgeben wollt?
1: Genau, also für die meisten Kinder in der Schweiz findet der erste Kontakt mit Lebensmitteln eigentlich im Laden statt. Das heisst, sie wissen eigentlich gar nicht so genau, woher das Essen auf ihrem Teller kommt und auch wie viel Zeit und Mühe notwendig ist, bis aus einem Samen ein knackiges Rüebli wird. Und als Resultat davon rühren wir ganz viele wertvolle Lebensmittel einfach achtlos weg. Sage und schreibe, ein Drittel von allen Lebensmitteln landet bei uns im Abfall. Dazu kommt, dass sich viele Kinder ungesund ernähren oder gar nicht wissen, was eine gesunde Ernährung ist. Und darum ist unsere Vision eine Gesellschaft, die Natur und Lebensmittel wertschätzt.
0: Wow, und wer kann denn da alles mitmachen bei eurem Projekt?
1: Eben, das Bildungsprogramm richtet sich an Kinder von der Kita-Stufe über Kindergärten bis Sekundarstufe, die bei uns mitmachen können.
0: Sehr cool. Und wie lange gibt es denn euch schon?
1: Genau, unser Verein Acker Schweiz gibt es seit 2017. Es gibt aber auch Acker in Deutschland mit über

0: 1000 teilnehmenden Schulen. Auch in Österreich und in Liechtenstein wird mittlerweile gackert.
1: Super. Und vielleicht lasst ihr jetzt auch gerade eine Lehrperson zu und denkt sich, das Projekt wäre jetzt mega spannend für unsere Schule. Wo kann man sich denn da anmelden für bei euch?
0: Genau, also wenn ihr das Projekt spannend findet und gerne auch mal mit den Händen im Dreck ein bisschen Gemüse anbauen bei euch in der Schule, dann tragt die Idee doch eure Lehrperson. Und die Lehrperson, die darf sich gerade direkt bei uns melden, ganz unverbindlich. Dann werden zuerst einmal so die ersten Fragen geklärt, bis es dann zu einem Beratungstermin vor Ort bei der Schule kommt.
1: Und weisst du jetzt, wenn ich jetzt in einer Schule bin, aber wir jetzt gerade vor der Haustür nicht gerade eine Ackerfläche haben zum Nutzen, kann man bei euch trotzdem mitmachen?
0: Genau, also es ist tatsächlich so, dass eine Fläche zu finden eigentlich bis jetzt nie ein Problem gewesen ist. Natürlich wird dann mit jeder Schule oder jedem Kinski individuell geschaut, wo dass es einen Platz hat auf dem Schulareal, wo man so einen Garten könnte einrichten könnte. Es braucht eigentlich einfach ein Stückchen unversiegeltes Land, wo vorher meistens sind das irgendwelche ungenutzte Rasenflächen.
1: Und wie kann ich mir jetzt das vorstellen, wenn man jetzt bei euch sich angemeldet hat, wie läuft das ganze Programm denn ab?
0: Genau, weil ja natürlich ein Schulgarten schwierig ist zum Umsetzen für eine einzelne Lehrperson oder ein Kind selber. Unterstützen wir unseren Verein alles, mit allem, was dazugehört. Das geht von der Anbauplanung über das Pflanz- und Saatgut. Dann gibt es einen wöchentlichen Newsletter, wo drin steht, was diese Woche muss gemacht werden auf dem Acker. Dann natürlich Bildungsmaterialien, aber auch Fortbildungen für die Lehrpersonen. Und es fängt eigentlich so ein bisschen im Januar oder es fängt eigentlich Anfangsjahr an mit dem Acker einrichten. Der muss zuerst mal umgraben werden. Dann im Frühling gibt es begleitete Pflanzungen. Dann kann man eigentlich ab dann starten mit der Pflege von dem Gemüse. Und wir haben eine digitale Lernplattform. Dort gibt es ganz vielfältige Materialien, Anleitungen, Tipps, wo man dann eben auf dem Acker kann einsetzen kann. Dann so über den Sommer gibt es natürlich einen Haufen Ernte und die Ernte die kann man vermarkten, man kann sie verkochen in der Schule selber oder man kann sie natürlich mit heimnehmen. Und Ende Sommer gibt es dann nochmal eine Nachsaat mit Sachen, die dann eben im Herbst noch gedeihen. Und im Herbst wird natürlich dann die letzte Ernte stattfinden. Meistens machen die Schulen dann auch so ein Erntedankfest und dann geht es natürlich darum, den Garten winterfest zu machen, sodass er auch für den Frühling wieder bereit ist, um neu angesät werden.
1: Und wenn jetzt ein Lehrer findet, oh, ich habe noch echt kein Vorwissen im Gärtner und keinen so grünen Daumen, kann man bei euch trotzdem mitmachen?
0: Natürlich, es ist tatsächlich so ausgelegt, dass man eben gar kein Vorwissen muss mitbringen muss. Pädagoginnen und auch die Schülerinnen, die lernen miteinander zusammen, gehen sie das Projekt an. Und es ist dann eben auch spannend zu sehen, wo wächst vielleicht etwas überhaupt nicht und wo gedeiht etwas ganz besonders gut. Und da gehören auch ein bisschen Misserfolg dazu. Und so weiss man dann das nächste Mal oder das nächste Jahr schon besser, wie man das machen kann.
1: Also in dem Fall gibt es auch Schulen, die wirklich mehrere Jahre bei euch dabei sind?
0: Genau, das Programm ist so ausgelegt, dass man eigentlich nach 4 Jahren fähig ist, selbstständig den Garten weiterzuführen. Und eben in diesen ersten 4 Jahren tun wir eigentlich unser Wissen über den Gartenanbau an die Lehrpersonen, an die Schulen bringen, sodass sie eben, wie gesagt, nach 4 Jahren selbstständig weitermachen können.
1: Wow, das klingt sehr spannend. Hätte mir gewünscht, dass wir unsere Schule vielleicht auch gemacht hätten, als ich noch Schülerin war.
0: Genau, das habe ich mir auch schon gedacht.
1: Sehr cool. Ja, und weißt du, bis jetzt das schönste Erlebnis war beim Arbeiten? Eine persönliche Frage.
0: Genau, also es sind eigentlich alle Ackerbesuche, die ich je gemacht habe, sind sehr, sehr eindrücklich. Und dort zeigt sich eigentlich, wie wirkungsvoll unser Angebot ist. Gerade wenn man jetzt im Frühling eine Schulklasse besucht, die gerade erst angefangen hat, Gärtnern, die sind vielleicht noch ein bisschen zaghaft, haben noch ein bisschen Berührungsängste mit Dreck und Würmern oder so. Und dann kommt man im Herbst wieder und dann zeigen sie einem ganz stolz ihre Ernte, sie kennen alle Gemüsearten und eben, wie gesagt, pudeln im Dreck, kommen mit Hanfeln voll Würmer und Schnecken daher und das, ja, einfach all die vielen Aha-Erlebnisse von Kindern.
1: Welche Materialien stellen dir zur Verfügung?
0: Genau, so die Schulen kommen gerade Anfangsjahr, kommen sie ein Starterpaket über dort, da sind alle Infomaterialien drin, aber dann liefern wir eben auch das Pflanz- und Saatgut direkt an die Schulen. Sie haben, wie gesagt, Zugriff auf die digitale Lernplattform, dann dort sind eben auch alle Bildungsmaterialien und alle Tätigkeiten, die man auf dem Acker machen muss, sind dort beschrieben. Dann haben sie auch eine persönliche Ansprechperson vor Ort, wo sie können anrufen können, wenn es zum Beispiel unglaublich viel Läuse hat oder etwas gar nicht wächst, dann kann man sich da Hilfe holen. Wir bieten aber auch Hilfestellung fürs Fundraising, weil die Schule eben einen kleinen Beitrag auch selber muss zahlen und es gibt einen Banner mit dem Logo für die Schule zum beim Garten aufhängen.
1: Wow, das klingt alles mega spannend. schade, dass ich nicht gerade eine Lehrperson bin, die gerade mitmachen könnte. Und wenn jetzt gerade noch mal jemand da ist, der am Zuhören ist und noch mal wissen will, wo findet man euch? Kannst du das noch mal sagen?
0: Genau, also unser Büro ist in Zürich, aber unsere Gemüseecker sind natürlich über die ganze Schweiz verteilt. Und uns findet man aber auch online, auf Social Media und auf unserer Webseite.
1: Wunderbar. Hast du noch etwas, was du noch erzählen der Welt über euer Projekt oder was dir noch am Herzen liegt?
0: Ja, macht einfach alle mit. Ich finde, ein Schulgarten gehört wie eine Turnhalle oder ein Werkraum, gehört einfach zu der Schulinfrastruktur. Und es ist einfach unwertvoll, wenn man kann wissen und merken kann, wie unser Essen produziert wird. Wir tun übrigens auch geht nach biologischen Anbauformen. Das heisst, ihr lernt auch eine Lebensmittelproduktion kennen, die für euch und für unser Ökosystem gesund ist.
1: Super, danke vielmals Simona, dass du uns so erzählt hast vom Acker Schweiz Projekt. Danke vielmals, dass du da gewesen bist.
0: Danke euch, es war lässig.
2: Das war es mit dem Interview von der Simona Kubbel von Acker Schweiz. Falls ihr jetzt auch Lust habt auf einen eigenen Acker bei euch in der Schule, könnt ihr auf die Webseite www.acker.co gehen. Viel Spass beim Zuhören vom weiteren Programm von Power Up Radio.
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0: Ciao zusammen, das ist Marius Bär und ihr hört Power Up Radio.
1: Ich bin Jolanda Spies-Hecklin und ich bin Geschäftsführerin von Netz Courage, einem Verein, der sich aktiv tut, gegen Hassrede, Rassismus und Diskriminierung im Netz zu stellen.
2: Sie haben ja den Verein Netz Courage gegründet. Wer macht der Verein?
1: Der Verein Netz Courage ist eigentlich so die einzige Anlaufstelle im Moment, die es in der Schweiz gibt, für Betroffene von Internethass. Das heisst, ich tue einerseits für mich die Situation beobachten, auch selber eingreifen, Diskussionen. Ich bin aber auch da, wenn jemand ein Problem hat, wenn jemand allein nicht weiterkommt in einer Situation in der Online-Welt. Ich kann dann analysieren, ich kann dann unterstützen, sei es psychologisch oder dann auch mit rechtlichen Mitteln. Das ist wichtig, dass man da jemand hat, der bei einem dabei ist.
2: Was bedeutet Cybermobbing und was ist der Unterschied zum herkömmlichen analogen Mobbing?
1: Das analoge Mobbing, das kennen wir alle noch vom Pausenplatz früher. Das Cybermobbing hat die zusätzliche Komponente, dass alles öffentlich ist und dass alles permanent ist, also 24 Stunden am Tag, 7 Tage in der Woche und so weiter. Man kann nicht einfach in die Ferien gehen und dann hat man Ruhe. Man kann nicht einfach daheim sein, sich einbeschliessen und dann kommt man das nicht mit über. Es ist immer da und das ist das Verrückte. Und das ist das, was einem so fertig macht. Und darum ist das Cybermobbing massiv belastend für jemanden, wo da betroffen ist. Und wir brauchen jetzt Lösungsansätze. Wir sind noch nicht bereit. Also es geht jetzt darum, auch die Politik und die Justiz zu rüsten auf die neuen Probleme, die da kommen. Und das Ziel wäre eigentlich, dass Betroffene sich nicht mehr allein fühlen.
2: Wer ist denn betroffen? Also was heisst, von welchen Betroffenen reden wir da? Wer kann betroffen werden von Hate Speech oder Cybermobbing?
1: Grundsätzlich kann es jeder treffen. Es trifft in der Öffentlichkeit viele, vor allem Frauen, die angegriffen werden, diffamiert werden öffentlich. Es kann aber auch jeder Schüler, jede Schülerin treffen. Irgendetwas kann immer sein. Es können Bilder rumgeschickt werden. Es können unangenehme Sachen herumgereicht werden. Jeder ist schlussendlich kann betroffen sein von Cybermobbing und vor allem jeder ist sicher mal Zaungast. Es kann aber nicht sein, dass wir einfach nur zuschauen und das wäre eigentlich mein Appell, dass wir uns, wenn wir an Cybermobbing geraten oder an Diffamierungen auf dem Netz, dass wir reagieren, dass wir etwas entgegnen, dass wir es nicht einfach so stehen lassen, weil alles, was wir stehen lassen, so wird irgendwo durch auch ein bisschen zur Wahrheit, wenn kein Widerspruch da ist, weil und der Grundsatz, wer schweigt, stimmt zu. Das gilt vor allem bei Cybergeschichten.
2: Jetzt, wenn man es nicht schafft, um sich wehren gegen Cybermobbing oder auch rüsten und schützen, was kann das für Auswirkungen haben? Haben Sie da selber auch Erfahrungen gemacht, sicher auch, und auch mit dem Verein Netz Courage ja schon viel betreut?
1: Cybermobbing hat massive Auswirkungen aufs Privatleben. Das heisst, die Attacken, die können Depressionen verursachen. Die Attacken können zu Krankheiten führen, zu Arbeitsunfähigkeit, zu sogar posttraumatischen Belastungsstörungen und im schlimmsten Fall sogar zu Suizid. Das Thema müssen wir ernst nehmen.
2: Ja, ernst nehmen definitiv. Wenn man so die Auswirkungen anschaut und anlässt, was kann man machen oder was kann ich persönlich machen, um mich zu schützen vor Cybermobbing?
1: Es gibt keinen grundsätzlichen Schutz, also absolut geschützt ist sicher niemand. Es gibt gewisse Vorsichtsmaßnahmen. Man muss schauen, dass man nicht alles öffentlich postet, dass man gewisse private Sachen am besten gar nicht postet oder schon sicher unter einem engen Freundeskreis eingrenzen. Man muss bei jedem Bild, das man postet, sich überlegen, was daraus gemacht werden kann in einer anderen Lebenssituation. Also das gilt zum Beispiel für eine Politikerin, die ein Bild postet im Ausgang mit einem Bier und einer Zigarette. Wenn dann irgendwann mal etwas ist und die Politikerin aufgrund von einer politischen Sache ins Kreuzfeuer geraten von den Medien, kann genau das Foto nachher ihres Knick brechen. Das muss man sich überlegen, was das kann bewirken. Man sollte sicher auch keine Fotos von Menschen posten, die das nicht wollen, einfach Kinder nicht.
2: Wenn ich jetzt einen Social Media Account habe und betroffen wird von so einer Cybermobbing-Attacke, würden Sie mir empfehlen, das Profil zu löschen oder die Social Media Kanäle einzustellen?
1: Ich habe das ja selber erlebt, dass ich attackiert worden bin von Tausenden von Leuten und man hat mir geraten, mich zu löschen. Und ich habe das nicht gemacht und ich bin wahnsinnig froh, dass ich das nicht gemacht habe. Es wäre das Schlimmste, was ich hätte machen können für mich selber. Ich bin nicht der Typ, der dann einfach nicht wieder hinschauen. Ich möchte es gerne aufarbeiten, ich möchte auch gerne sehen, was geht. Und wenn man ein Typ ist, der wegschauen kann, dann kann man das machen. Aber im Prinzip, so vom Grundsatz her, ist es sicher nicht richtig. Es ist nämlich nicht so, dass man dann nachher selber schuld ist, wenn so etwas passiert. Genau wie bei anderen Daten, Straftaten, ist das Opfer nicht schuld. Der Täter ist es. Und dass das Opfer sich nachher löst, das ist der ganz falsche Weg. Es ist wichtig, dass Betroffene ihre Stimme erheben und mit Unterstützung das können aufarbeiten können.
2: Wenn ich mich jetzt gegen Cybermobbing oder Hass im Netz einsetzen würde, was habe ich da für Möglichkeiten, speziell auch in Bezug auf den Verein Netz Courage?
1: Wenn man selber betroffen ist, kann man mir einen Fall schildern, Beweisstück schicken, auch, dass ich kann gerade eingreifen in Diskussionen. Man kann aber auch klären oder abklären, ob ich Kontakt aufnehmen kann mit einem Täter. Das habe ich mehrmals schon erfolgreich gemacht, dass es nachher aufhört. Man kann aber auch die Justiz herausfordern. Man kann natürlich einen Strafantrag stellen und eine Anzeige machen. Das kann man alles machen. Das kostet auch nichts. Das ist wichtig zu wissen. Auch eine Beratung bei Netz Courage kostet nichts. Ich finde, jedes Opfer hat das Recht auf eine Beratung. Und dass das noch nicht staatlich gibt, mache ich das mal. Und auch sonst, wenn man jetzt selber nicht betroffen ist, kann man sich natürlich engagieren beim Verein Netz Courage. Man kann sich dieser Bewegung beteiligen und halt selber im Netz Gegenrede machen und irgendwie halt schauen, dass die Debatte wieder ein bisschen ausgeglichener wird.
2: Danke vielmals für Ihre Einsichten, Ihre Arbeit und auch für Ihren Besuch im Kinderdorf Pestalozzi hier in Prag.
3: Merci. 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
2: Das letzte Mal Hallo von der Sarina und der Selina. Und in der heutigen Folge von unserem Podcast zum Thema friedliches Zusammenleben schauen wir nochmal zurück, was das wir alles mitnehmen und was wir gelernt haben. Wenn einmal Gruppen da sind, so Klassen, und wir haben den letzten Tag, dann spielen wir mit ihnen einmal ein Spiel. Das lasse ich da und dann nehme ich mit.
3: Ja, ich nehme mit, wie schön dass es ist, wenn einem auffällt, wie vielfältig dass wir Menschen sind. Mhm. Und ich lasse da, dass man manchmal ein bisschen die Augen verschließt von gewissen Sachen. Also, dass man manchmal, glaube ich, wirklich vergisst, was die eigene Rolle kann sein kann, damit es anderen besser geht. Wir haben es angeschaut im Konflikt, dass einem vielleicht manchmal gar nicht auffällt, wenn man mal für einen Ton drauf hat oder so. Dass man dort nicht einfach das Gefühl hat, da kann man nichts daran ändern. Oder im Thema Nachhaltigkeit ebenfalls. Genau, das lasse ich da. Wie ist es bei dir, Selina? Was nimmst du mit und was lässt du da?
2: Also zuerst muss ich sagen, ich finde, du hast es sehr gut zusammengefasst und hast es schön auf den Punkt gebracht. Ich nehme definitiv alles mit, was ich in diesem Podcast auch lernen konnte. Also ich nehme definitiv von jedem Podcast etwas mit, würde ich jetzt so sagen. Was ich hier lasse, sind all die Versprechen, die wir in dem Podcast gemacht haben. Muss man auch mal sagen an dieser Stelle. Natürlich sind es sehr schöne Stunden gewesen, wo wir da haben dürfen erleben und die Sendereihe kreieren für dich und jede andere oder andere Person, die da aussen dazu lässt.
3: Kann man friedliches Zusammenleben lernen?
2: Definitiv, ja. Also ich muss zugeben, ich habe auch nicht immer alle Aspekte, die wir hier in dem Podcast angeschaut haben, beachtet in meinem Alltag. Und darum finde ich schon, ja, man kann es lernen. Es ist, die Hoffnung ist nicht verloren. Man muss einfach dranbleiben und man muss sich einfach ein bisschen an die Nase nehmen und die drei Begriffe Akzeptanz, Toleranz und Respekt einfach immer wieder ein bisschen aufrufen in sich rein und dann kann man das sehr wohl lernen und auch ausführen.
3: Ich finde, an diesem Punkt können wir unseren Podcast zu friedlichem Zusammenleben abschliessen und hoffen natürlich, dass du so viel gelernt hast wie Selina und ich selber auch. Und falls du nochmal in unsere einzelnen Podcasts möchtest einhören, findest du alle auf unserer Webseite www.powerup.ch. Friedliches Zusammenleben.
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1: Hallo miteinander, da ist wieder der Damian.
2: Und Gwen.
1: Vom Power Up Radio. Heute geht es weiter mit der dritten Folge unserer Social Media Sendereihe. Gwen, hast du dich auch schon mal gefragt, warum manche Leute einfach nicht aufhören auf Social Media zu sein?
2: Ja voll, mir ist das auch schon ein paar Mal aufgefallen. Es wirkt so, als ob die Leute nicht mehr ohne ihr Handy leben können.
1: Genau, da habe ich nämlich auch das Gefühl. Wegen dem reden wir heute darüber, warum das so ist und was man dagegen machen kann, wenn man merkt, dass Social Media zu einer Sucht wird.
2: Aber zuerst klären wir einmal, was denn genau eine Social-Media-Sucht ist. Eine Social-Media-Sucht beschreibt den Zustand, in dem man das Verlangen hat, ständig auf den sozialen Plattformen aktiv zu sein. Oft vernachlässigt man dann die Schule, die Arbeit oder sogar die Freunde.
1: Oh, das klingt wirklich ernst. Es ist also mehr als nur ein bisschen Zeit am Handy verbringen.
2: Ja, die Forscher sind auch der Meinung, dass Social-Media eine Art von Belohnungssystem in unserem Gehirn aktiviert. Aus diesem Grund ist es schwer, um den Bildschirm einfach auf die Seite zu legen.
1: Weil wir zwei aber nicht vom Fach sind, haben wir uns an einen Suchberater gewandt, um noch mehr Informationen zu gewinnen. Jetzt viel Spass mit dem Interview. Wir hocken hier mit dem Manuel Fischer am Tisch. Und was der Manuel Fischer macht und wer er ist, das erzählt er euch gerade selber.
3: Ja, ich bin der Manuel Fischer, ich arbeite beim Kanton St. Gallen, genauer beim Gesundheitsdepartement und dort gibt es wiederum ein Amt für Gesundheitsvorsorge und dort drin gibt es wieder eine Abteilung, die heisst ZEPRA und das ist ein bisschen lustig, das steht nämlich für Zentrum Prävention und innerhalb von dem Zentrum für Prävention bin ich für Suchtprävention zuständig.
1: Ihr habt es gehört, der Manuel befasst sich im Alltag mit der Prävention von Sucht. Und aufgrund von dem können wir mit dem Manuel ein kleines Interview führen. Unsere erste Frage an Manuel: Welche Altersgruppe ist besonders von einer Social Media Sucht betroffen?
3: Ja, das sind wahrscheinlich tatsächlich die Jugendlichen, Kinder, Jugendliche und junge Erwachsene. Und das hat einerseits einen spezifischen Grund. Und zwar ist es so, dass sich mit der Entwicklung vom Körper auch die Hirnareal entwickelt. Und zwar unterschiedlich schnell. Und es gibt so einen Teil, der ist vor allem so für das Gefühl zuständig und der entwickelt sich schneller wie der Teil, der für das Rationale, also für das Nachdenken zuständig ist. Und dementsprechend ist das junge Hirn empfänglicher für diverse Reize oder Stimuli. Also Stimuli, das ist irgendetwas, das von außen kommt und dann

0: eine emotionale Reaktion auslöst. Genau. Und deshalb, ja, sind die Jugendlichen empfänglicher für verschiedenste solche Reize. Wir dürfen aber vielleicht nicht vergessen, dass die Medien natürlich auch noch relativ jung sind, so wie eben die Nutzenden auch noch mehrheitlich. Aber gerade zum Beispiel Sucht im Alter gibt es auch als Thema und da werden auch die digitalen Medien immer interessanter. Weil einer der Risikofaktoren für einen problematischen Online-Konsum ist zum Beispiel die Einsamkeit. Und die Einsamkeit ist wiederum zum Beispiel im Alter ein Thema. Und so kann es sehr verlockend sein, dass wenn man sehr viel Zeit für sich hat, im Altersheim sitzt, vielleicht wenig Umfeld hat, Soziales, dass man entsprechend auch in die digitale Welt flüchtet und auch dort wiederum kann einen problematischen Konsum zum Beispiel entwickeln.
1: Was können Eltern machen, um eine gesunde Beziehung von ihrem Kind zu Social Media fördern?
0: Vielleicht ist es gibt nicht unbedingt eine gesunde Nutzung, sondern es gibt nur eine unproblematische Nutzung. Und die Nutzung von digitalen Medien ist ja alles andere wie per se einfach schlecht. Man hört immer auch wieder so die Empfehlungen von Bildschirmzeit. Und das ist eigentlich nicht wahnsinnig sinnvoll, weil der Bildschirm selber ist kein Problem. Also vielleicht für die Augen, okay, aber das ist eigentlich nicht das, was man jetzt vor unseren Augen haben innerlich, wenn wir von Problemen reden bei digitalen Medien. Sondern es geht dann wirklich darum, von was für Anwendungen reden wir. Und Social Media, ja, ist auch nicht alles genau gleich. Also wenn man da TikTok anschaut und WhatsApp, sind das schon mal zwei komplett verschiedene Angebote, die man hat und die auch unterschiedliche vielleicht Risiken bergen. Und es gibt halt wirklich Angebote, die mehr Risiken bergen, die auch vielleicht nicht so offensichtlich sind. Und genau da ist es eigentlich ein Appell an die Eltern, dass sie eben nicht einfach die Geräte den Kindern überlassen, sondern dass sie den Kindern über die Schulter schauen und eigentlich mit ihnen ins Gespräch gehen. Dass sie sich aktiv interessieren für das, was sie machen am Bildschirm und dementsprechend auch schauen, wo reagiert mein Kind wie und dann das konkret ansprechen. Ich vergleiche jeweils die verschiedenen digitalen Angebote gerne mit Messer. Eine Schublade voll verschiedener Messer. Also wir haben ein grosses Schafskuchenmesser, wir haben ein Rüschmesser, wir haben ein kleines Messer, wir haben ein stumpfes Messer, wir haben einen Rüebli-Scheller. Und jetzt nehmen wir unser Kind und sagen, okay, bitte rüste mir die Frucht oder das Gemüse. Und jetzt ist es sehr selbstverständlich für uns, dass man nicht jedes Messer einem 5-Jährigen oder einem 6-Jährigen in die Hand drücken. Und wenn wir das erste Mal machen, dann drücken wir es nicht einfach in die Hand, sondern wir schauen mit dem Kind, wie das Messer hebt, wie das es anwendet und schauen, wo das allenfalls könnte Gefahren sein. Man kann sich selbstverständlich mal schneiden, aber dann ist man dabei. Und genau gleich ist es mit diesen digitalen Angeboten. Also man drückt ihnen nicht einfach irgendetwas in die Hand und wenn es schon sich verschnitten haben an diversen Stellen, geht man mit dem Fingerzeiger auf andere zeigen im blödsten Fall, sondern es geht wirklich darum, die Kinder daran hinzuführen. Ja. Und das bedingt wohl oder übel, und das sträuben sich eben auch ab und zu die Eltern dagegen, dass man sich auch mal auf die Welt einlässt.
1: Wir haben es also gehört, das ist ein grosser Teil in der Verantwortung der Eltern, dass man da mit dem Social-Media-Verhalten des Kindes umgeht und es eigentlich mit dem zusammen anschaut. Braucht es deiner Meinung nach von Seiten der Schule, die ja gleich auch einen relativ grossen Zeitraum in diesen jungen Jahren ausmacht, noch mehr oder andere Unterstützungen oder was gibt es da bis jetzt von Seiten von Schulen her für Angebote?
0: Also in den Schulen sind natürlich primär mal so ein bisschen die Anwendungskompetenzen, die gefördert werden und das ja auch zu Recht, weil die digitalen Medien sind nicht mehr wegzudenken. Und was einfach dort wichtig ist, dass auch die Schulen die Verantwortung übernehmen, von über die Schulter schauen und sich auch nicht wegschauen, also an denen Orten, wo es vielleicht jetzt kein schulischer Inhalt ist, sondern dass sie wirklich auch die risikobehafteten Felder von der digitalen Anwendung mit thematisieren. Und das ist dann halt vielleicht nicht unbedingt im Bereich von der Informatik, sondern das ist dann vielleicht mehr im Bereich von anderen Fächern, wo mehr so die Lebenskompetenzen, Risikokompetenzen ansprechen.
1: Jetzt haben wir es vorher schon von TikTok gehabt. Ich würde da noch gerne Instagram ein bisschen ins gleiche Boot werfen. Und dazu haben wir uns die Frage überlegt, inwiefern das Likes- und Followerzahlen das Belohnungssystem von Kindern beeinflusst und ob das zu einer Sucht beitragen kann.
0: Ja, genau. Also, ja, natürlich. Die können beitragen. Und die Schwierigkeit der digitalen Medien ist, dass sie eine Kombination von solchen Triggern zulassen, also von solchen Auslösern, die eben dann im Belohnungssystem etwas machen und Dopamin zum Beispiel ausschütten, wo für eben gutes Gefühl zuständig ist, Zufriedenheit. Und da unterscheidet es eben auch von zum Beispiel Drogen, die meistens einfach eine Substanz drin haben, die ganz konkret an einem Ort irgendwo im Körper wirkt. Und bei den digitalen Medien, da haben wir dann angebaut, die einen haben zwei oder drei solche Mechanismen drin, die risikobehaftet sind, und andere, die versuchen möglichst viel drin zu nehmen. Also da gibt es, ja natürlich, da, was du jetzt gerade angesprochen hast, mit irgendwie Likes, aber da gibt es natürlich noch anders, ein Likes in Infinite Scroll, also das heisst, dass immer wieder weitergeht, wenn man etwas abscrollt. Auch das triggert unser Belohnungssystem. Dann haben wir verschiedenste Überraschungseffekte. Die kommen häufig auch in Games zum Beispiel vor, zunehmend aber auch bei den sozialen Medien. Dann Lootboxen sind das Thema, wo auch aus der Gamewelt kommen, aber auch immer mehr in anderen Anwendungen zum Zug kommen. Dann ganz bewusst, dass man versucht, den Nutzer in Zeitdruck zu bringen und benachteiligen eigentlich, wenn man das Gerät auf die Seite legt. Auch das ist so ein bisschen Gamewelt abkupfert. Und dann natürlich die ganzen Algorithmen, die ganz personalisierte Inhalte ermöglichen. Und das schafft eigentlich extrem personalisierte Erfahrungen. Und dadurch, dass immer etwas kommt, was einem interessiert, kann man es ja auch wieder nicht weglegen. Und das ist einerseits ja nicht schlecht, wenn man nur das zuspielt, überkommt, was einem interessiert und der Rest quasi gefiltert wird. Aber psychologisch gesehen ist das eben auch mit einem grossen Risiko verbunden.
1: Wir haben es vorher von dem Infinity Scroll gehabt, also dass man auf Instagram oder TikTok immer weiter scrollt und immer etwas Neues kommt. Kann sich das auch negativ auf Konzentrationsfähigkeit auswirken, dass man zum Beispiel etwas, was einem jetzt nicht in den ersten zwei Sekunden gerade interessiert, einfach wegscrollt?
0: Ja, also es ist die ganzen problematischen Verhalten, die man nachher entwickelt, die sind höchst individuell. Also da kommt es wirklich ganz fest auf den Menschen drauf an. Also bei weitem nicht jeder Jugendliche oder jeder Mensch ist gleich anfällig auf die verschiedenen Mechanismen. Die einen können stundenlang mal also etwas umscrollen oder machen, gamen und dann aber gleichzeitig wieder abstellen und dann ist wieder gut. Und andere, die packen es viel mehr und haben dann wirklich verschiedenste Phänomene, die man auch sonst eben aus den Drogen oder so kennt, wo man dann so wie Entzugserscheinungen hat, ein dauerndes Verlangen, dass man auch andere Sachen plötzlich anfängt zu vernachlässigen, die Schule, die Freunde plötzlich irgendwo aus dem Verein austritt, weil man nur noch sich will in die digitale Welt hineinbegeben. Ja, es gibt wirklich nicht einfach eine Menge oder eben irgendwie eine Bildschirmzeit, wo man sagen kann, also wenn ihr mehr wie 4 Stunden gamet im Tag, dann werdet ihr jetzt im Falle 2 Wochen süchtig. Das gibt es nicht, ja. Und dementsprechend ist es eben auch wirklich auch wichtig, dass man lernt, auf den eigenen Körper zu hören und auch ehrlich sich eingesteht, ja, wie reagiere ich jetzt im Moment auf die Angebote. Und wenn man merkt, etwas entgleitet man an einem Ort oder ich bin mir nicht mehr ganz sicher, ob ich Kontrolle habe, dass man dann wirklich gehen, Unterstützung holen.
1: Somit wären wir am Ende von dem Interview mit dem Manuel Fischer. Manuel, wir bedanken uns ganz herzlich, es war sehr spannend gewesen. Und ich hoffe, ihr habt da gut zugelassen und etwas mitnehmen.
0: Ich bedanke mich auch ganz herzlich. Ich hoffe, ihr habt etwas mitnehmen von dem, was ich gesagt habe. Und wenn es weitere Sachen gibt, die euch interessieren und ihr nicht gerade eine Antwort darauf habt, dann geht doch mal auf www.feel-ok.ch. Dort findet ihr ganz viele Zusatzinformationen.
2: Ich hoffe, ihr habt gut zugelassen und viel Neues dazulernen.
1: Und falls ihr jetzt noch mehr Fragen bezüglich dem Thema habt, könnt ihr euch gerne bei eurer kantonalen Beratungsstelle melden.
2: Und das war es auch schon wieder für heute. Tschüss und bis zum nächsten Mal.

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4: Hallo zusammen. Ich bin der Sammy und arbeite momentan im Kinderdorf Pestalozzi im Power Up Radio. Ich habe mich im Zusammenhang mit Nachhaltigkeit und Ernährung gefragt, wie nachhaltig sind eigentlich exotische Lebensmittel, wie zum Beispiel Bananen oder Avocados, wo wir wissen, dass wir die importieren und die nicht von hier kommen. Für diese Frage habe ich mir einen Experten geholt, einen spannenden Interviewgast, den Philipp Schenkel von Gebana. Was ist Gebana? Was ist das für eine Firma? Von wo kommen die und was machen die eigentlich?
5: Wurzeln von Gebana liegen in den 70er Jahren. Das war eigentlich eine Gruppe von Frauen, die sich gefragt hat, wie kann das eigentlich sein, dass heimische Äpfel in den Läden teurer sind als Bananen, die von weit her kommen. Und sie haben dann eigentlich herausgefunden, also geht eigentlich nur, wenn man halt ungerecht ist gegenüber den Leuten in den südlichen Ländern, wo die Bananen abgepflanzt werden. Und sie haben dann gefunden, das geht eigentlich nicht, das ist nicht fair, dass man die Leute nicht gerecht behandelt. Sie haben dann jahrelang Kampagnen gemacht und die Leute versucht aufzuklären, bis man dann angefangen hat, Schritt für Schritt selber zu handeln und gesagt, man kann nicht nur immer kritisieren, sondern man muss halt auch zeigen, dass es anders geht. Und das ist einfach die Geburtsstunde gewesen von der heutigen Gebana als Firma, wo wir versuchen, anders zu handeln.
4: Also ein wirklich edler, fairer Ursprung von Gebana. Wie ist das denn heute? Was genau unterscheidet sie von anderen Händlern? Wie wollen sie anders handeln?
5: Wie funktioniert das denn heute? Der Händler bestimmt ja fast alles, oder? Er sagt, ja, ich will das Produkt haben in meinem Regal. Ich bin aber bereit, den Preis X zu zahlen und mehr nicht. Und dann sucht er halt, wer bietet ihm das am billigsten an. Es gibt immer jemanden, der es halt billiger will oder muss verkaufen. Und dann nimmt es halt von dem und bietet es so meinen Kunden an. Und mir ist einfach egal, wie das aussieht. Und wir versuchen zu sagen, nein, es ist eben nicht egal, sondern wir wollen wirklich schauen, dass die Leute, die es anbauen, die Leute, die es verarbeiten, dass die alle einen fairen Preis bekommen, wo sie eigentlich davon leben können. Das ist unsere Vision, oder? Und wir tun eigentlich alle Schritte, die dazwischen sind, also all die Zwischenhändler, die eigentlich nichts beitragen für das Produkt, oder die machen das Produkt eigentlich dann nur teurer, die tun das Produkt nicht besser machen. Die versuchen wir auszuschalten und so halt ermöglichen, dass die Kunden nicht sehr viel mehr bezahlen, aber trotzdem mehr hängen bleibt bei denen, die das Produkt produzieren. Das sind wirklich Länder, die darauf angewiesen sind. Sie brauchen ja Geld, um Arbeitsplätze zu machen, um sich zu entwickeln und sind dringend angewiesen darauf. Darum ist das eigentlich unsere Mission, dort wirklich einen möglichst grössten Teil vom Preis bei den Produkten der Prozente zu fließen zu lassen.
4: Gebana tut also möglichst effizient und nachhaltig anbauen und seine Lieferketten so gestalten und möchte von dem Geld, das sie einsparen, möglichst viel den Bauern und Bäuerinnen aus dem Herkunftsland zurückgeben. Das klingt schon mal richtig schön und fair. Da brennt man aber trotzdem die Frage unter den Nägeln, inwiefern ist denn das nachhaltig? Weil man muss ja trotzdem dann Produkte importieren, sie müssen einen langen Weg zurückmachen. Kann man das mit gutem Gewissen?
5: Solange das Produkt nicht geflogen wird, sondern mit dem Schiff kommt oder mit dem Lastwagen, ist eigentlich der Transportanteil, wenn man die gesamte Umweltbelastung anschaut, nicht gross. Gleich gilt übrigens auch die Verpackung. Verpackung und Transport machen in den meisten Fällen, ist das irgendwo im Bereich von 5 bis aller Maximum 10% vom Produkt der Umweltbelastungen aus. Der Rest ist das Produkt selber. Wenn ich möchte, möglichst mich ökologisch ernähren, ist es viel, viel wichtiger, was ich esse. Das heisst, sollte ich wenig Fleisch- und Milchprodukte essen, weil pflanzliche Produkte immer kleinere Umweltauswirkungen haben. Und ich sollte mich saisonal ernähren. Ausser, und das ist wichtig, wenn es eingeflogen ist, dann hat es wirklich eine grosse Umweltbilanz.
4: Bin ich also schon noch froh. Gewisse exotische Lebensmittel habe ich darum recht gern. Solange es also nicht eingeflogen wird, ist vor allem wichtig, was man isst. Im Zusammenhang mit Nachhaltigkeit und Essen hört man ja auch oft den Ausdruck regional und saisonal. Gebana probiert das ähnlich zu machen.
5: Ich versuche das bitte unter dem Konzept wie global, saisonal nennen wir es. In den Monaten, wo bei uns nicht viel an Frischprodukten rum ist, da tun wir dann zum Beispiel Mangos aus Burkina Faso anbieten. In der Zeit, wo bei uns aber viel wächst, dann haben wir vor allem Schweizer und europäische Produkte. Und dann im Winter, dann tun wir wieder switchen auf mehr importierte. Wir arbeiten ja so nach dem Modell, dass wir, bei uns kann man jetzt zum Beispiel schon Avocados vorbestellen, die kommen dann aber erst im März oder im April. Aber man tut sie jetzt bestellen, sagt, okay, ich nehme eine Kiste. Und dann werden die aber erst gepflückt, wenn sie halt wirklich reif sind und gut sind. Das können wir heute noch nicht genau sagen. Dann werden sie gepflückt und erst dann werden sie transportiert und dann werden halt nur die Menge gepflückt, die auch bestellt worden ist. Und dann haben wir halt Garantie, dass es optimal frisch ist. Zum richtigen Zeitpunkt pflückt und es kein Food Waste gibt, weil halt nicht mehr muss irgendwo angeboten werden, damit immer etwas im Lager ist, sondern wirklich nur so viel, wie auch bestellt worden ist.
4: Vorbestellen, anstatt einfach nach Lust und Laune zu posten. Ich finde, das klingt eigentlich noch sinnvoll, aber auch nach rechter Umgewöhnung. Wie ist das so als Konsument?
5: Es ist wirklich ein bisschen Umdenken. Am Anfang ist ich ein bisschen zurückgehalten und denke, soll ich mir 4 Kilo Avocados kaufen oder soll ich jetzt irgendwie 13 Kilo Orangen kaufen aufs Mal? Wir verkaufen alles eher in grösseren Mengen. Wenn man sich mal gewöhnt hat, ist das eigentlich super, weil dann muss ich mir auch gar keine Gedanken machen. Wenn ich zum Beispiel ein Abo-Orange, da kommen 4x 13 Kilo, dann weiss ich genau, ich habe immer daheim Orangen und ich esse eigentlich die Produkte, die jetzt wirklich Saison haben. Es zwingt einen, wie gesagt, sein Konsumverhalten bei der Saison anpassen. Ich finde es eigentlich noch lässig. Es ist wirklich mehr wieder ein bisschen mit der Saison und eigentlich mit der Natur leben.
4: Um also wirklich nachhaltig solche Produkte zu konsumieren, müsste allgemein ein bisschen ein Umdenken stattfinden. Wieder wirklich saisonal und auf die Natur hören, wenn das was wächst. Eigentlich sinnvoll. Es sind ja Naturprodukte. Und Produzenten und Produzentinnen fair entlöhnen, weil sie brauchen es wirklich. Gebana setzt es schon so gut sie können um. Ihr Ziel ist aber, dass es nicht bei dem bleibt. Sie wettet, dass allgemein ein Umdenken stattfindet und haben sich auf die Fahnenstange geschrieben, die Regeln vom Handeln zu ändern. Was meinen Sie genau mit dem und wie könnten so neue Regeln aussehen?
5: Wir versuchen ja wirklich, das nicht alles von uns aus zu senken, sondern eigentlich alles als ein System zu sehen. Es gibt Produzentinnen, Produzenten, es gibt die, die es verarbeitet, es gibt uns als Händler und es gibt Konsumentinnen, Konsumenten. Also wir wollen es wie zusammen denken für alle und nicht einfach den Händler bestimmt. Oder zum Beispiel sieht das so aus, dass wir nennen das Gebana-Modell, dass wir eigentlich die Bäuerinnen und Bauern beteiligen an unserem Umsatz. Also wenn du jetzt zum Beispiel bei uns die Mangos kaufst in unserem Online-Shop, dann fließen 10% von dem, was du zahlst, von dem Preis, fließen wieder zurück an die Bauern. Und zwar zusätzlich von dem, was ihnen schon gezahlt hat für die Ware. Oder wir kaufen nicht die Mangos ab. Und dann werden sie bei uns im Shop verkauft, Ende Jahr machen wir die Rechnung und dann tun wir 10% nochmal zurückzahlen an die Bauern. Weil wir sagen, hey, sie sind Teil von dem Gesamtsystem oder ihr seid ohne euch, würde das Ganze nicht funktionieren und ihr kommt eigentlich zu wenig über für eure Arbeit. Und das Gleiche machen wir aber auch mit den Kundinnen und Kunden und dort tun wir unseren Gewinn teilen. Also wenn es am Ende des Jahres übrig bleibt, dann tun wir auch sie wieder beteiligt am Gewinn von Gebana. Es ist wie viel mehr wieder eigentlich das Bild, wenn ein Tisch zusammen sitzt und gemeinsam aushandelt, wie funktioniert es eigentlich für alle.
4: Ein schönes Miteinander, wo es am Schluss für jeden passt und aufgeht. Nach dem Philipp muss das keine Zukunftsmusik sein. Er merkt das Bedürfnis von vielen Konsumentinnen und Konsumenten, zu wissen, was sie gerade auf dem Teller haben, wirklich steigt. Also viele eigentlich schon Freude hätten an so neuen und fairen Regeln. Zum Schluss gibt es noch eine kleine Erfolgsgeschichte von Gebana, wo sie bestehende Regeln hinterfragt und umgestoßen haben. Die Geschichte von der echten Orangen.
5: Schon länger verkauft mir Orangen von einer Bauernfamilie aus Griechenland. Und die ist, das sind bei uns auch, ist, die sind die früher sortiert worden. Das macht man so. Es gibt so wie bei Orangen so definierte Klassen, dass so Standards, die der Handel definiert hat. Und das heisst, dürfen nur durch die Orangen mit einer gewissen Größe haben, sie müssen perfekt orange sein, dürfen keine Narben haben. Und so werden die sortiert. Dann haben wir die Bauern gefragt, sind denn die klein oder grösser sind oder Narben, sind die nicht gut? Die Bauern gefragt, doch, sind genau gleich gut. Ich habe aber wieso tun sie die nicht in den Schachtel? Ich habe gesagt, ja, dürfen wir nicht. Dann haben wir einfach gesagt, ja, aber eigentlich sind die wirklich blöd, weil die Orangen, die sie nicht können, die Kiste rein tun, die müssen sie in der Saftfabrik verkaufen. Und für das kommen sie viel, viel weniger Geld über. Und dann haben wir zuerst gefragt, die Griechenland-Regierung, kann man das nicht machen? Ich habe gesagt, nein, das geht nicht, das schreibt die EU vor. Aber geht doch die EU fragen. Und nachher haben die zurückgeschrieben und gesagt, ja, es gibt die Regeln wirklich, aber ich könnte die umgehen. Tun doch einfach einen Kleber auf die Kiste drauf und schreiben, die sind nicht zum Konsumieren direkt, sondern nur zur Verarbeitung bestimmt. Und dann, seitdem wir das machen, dürfen wir das verkaufen. Und die Folge für die Bauern ist riesig, oder? Früher haben sie müssen sicher ein Drittel von der Orange aussortieren. Und heutzutage ist es je nach Saison noch vielleicht um die 10%. Und alle anderen können sie uns verkaufen. Das ist für sie ein riesen Hebel. Das heisst, sie können viel mehr verdienen mit ihrer Orange. Besser für sie finanziell, aber auch viel besser für die Natur. Weil man kommt mit viel weniger Ausschuss. Und die Konsumenten kommen erst noch eine Kiste Orange über, die eigentlich so aussieht, wie sie, wie es halt ein Baum wächst. Oder? Das haben wir halt echte Orangen genannt.
4: Das war es mit dem Interview mit dem Philipp von Gebana und auch dieser Folge. Zusammenfassend könnte man sagen, nachhaltiger wäre es, wenn wir die Natur und auch die Arbeiter und Arbeiterinnen, die unsere Lebensmittel herstellen, vor allem eben aus Ländern von weit weg, nicht als Fabriken anschauen. Weil das sind sie nicht. Man sollte mehr auf sie Acht geben und auch schauen, was vor allem eben die Natur wann produziert. So ist es vor allem wichtig für die Natur, darauf zu schauen, was wir essen und dass man die Sachen eben auch nicht einfliegen. Was haltest du von diesem Konzept von Gebana? Könntest du dir auch vorstellen, deine Produkte Monate im Voraus schon zu kaufen und eben vorzubestellen, sodass du wirklich saisonal essen kannst? Ich habe das sehr spannend gefunden und möchte mich beim Philipp von Gebana und bei Gebana selber für das Interview bedanken. Und auch dir fürs Zuhören.
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2: Wir, also alle Menschen, leben ja auf der Erde. Die Erde ist ein Planet. Mit 8 anderen Planeten dreht die Erde sich um die Sonne. Aber zuerst mal zu den Jahreszeiten. Damit du jetzt weißt, warum es Jahreszeiten gibt, musst du zuerst wissen, dass die Erde einen Nord- und einen Südpol hat. Der Südpol ist der Erde einen Nord- und einen Südpol hat. Der Südpol ist oben an der Erde.

0: Wegen dem schaut mal der Nordpol und mal der Südpol mehr zur Sonne. Und so entstehen Jahreszeiten. Die Erde dreht sich in einem Jahr um die Sonne und während dem Sommer scheint die Sonne mehr zu uns, aber im Winter ist eben die Erde so gedreht, dass wir die Sonne nur kurz sehen. Also, dass wir nur kurz zur Sonne gedreht sind. Und hast du gewusst, in Ländern wie zum Beispiel Neuseeland oder Australien sind die Jahreszeiten genau umgekehrt wie bei uns. Also wenn bei uns zum Beispiel Sommer ist, ist bei ihnen Winter. Ich würde dir gerne ein kleines Sprüchli lernen, damit du dir die Reihenfolge der Planeten merken kannst. Das Sprüchli hat mir nämlich mal mein Lehrer beigebracht und ich kann mir immer noch die Reihenfolge merken. Also es hilft wirklich. Und zwar ist die Reihenfolge so, dass zuerst der Planet kommt, der am nächsten zur Sonne steht und als letztes kommt der, der am weitesten weg ist. Das Sprüchli geht so. Mein Vater erklärt mir jeden Sonntag unseren Nachthimmel. Du musst dir eigentlich vor allem die Anfangsbuchstaben merken. Das M von mein steht für Merkur, das Z von Vater für die Venus, das E von erklärt für die Erde, das M von mir für Mars, das J von jeden für Jupiter, das S von Sonntag für Saturn, das U von unserem für Uranus und zu guter Letzt das N von Nachthimmel für Neptun. Also mein Vater erklärt mir jeden Sonntag unseren Nachthimmel. Es ist auch ein bisschen schwierig, sich das alles zu merken, aber wenn du dir einfach das Sprüchli merken kannst, dann reicht das auch schon, weil dann weisst du auch den Anfangsbuchstaben von jedem Planet.
1: Auf der Südhalbkugel der Erde herrscht jeweils dann auf der Nordhalbkugel entgegengesetzte Jahreszeit. Ist es im Süden Sommer, so ist es im Norden Winter und umgekehrt. In den tropischen und subtropischen Gebieten beidseits vom Äquator sind die jahreszeitlichen Veränderungen weniger ausgeprägt. Stattdessen treten die Regen- und Trockenseiten auf. Im Jahreslauf lassen sich im Äquator nahe Tropen zwei Regenzeiten unterscheiden. Mit zunehmender geografischer Breite haben sie ineinander über und werden so zu zwei Gipfeln von einer einzigen Regenzeit, die sich je nach Hemisphäre verschieden ausprägt. Zwar läuft die Erde auf einer Bahn um die Sonne, die elliptisch und nicht kreisförmig ist, sodass die Distanz zu der Sonne variiert. Doch betreffen dadurch den entscheidenden Unterschied allein die Lichtintensität und sind wegen geringer Bahnextremitäten von der Erdbahn nicht ganz so gross. In der sonnenfernsten Bahnpunkt durchläuft die Erde in der ersten Juliwoche und im Sommer auf der Nordhalbkugel. Die im Jahresverlauf wegen der exzentrischen Umlauf das Licht veränderte Entfernung von der Erde zu der Sonne ist also nicht die Ursache für die Jahreszeiten. Die Änderung zwischen dem Perihel und dem Apelldurchgang macht Licht gegenwärtig die Südwinter ein bisschen strenger und die Nordwinter ein bisschen milder, als sie in einer kreisförmigen Erdbahn wären. Unter den derzeitigen Umständen ist die Erde im Nordwinter an ihrem sonnenhöchsten Punkt und um den 3. Januar herum in einer Entfernung von 147,1 Millionen Kilometer. Im Südwinter ist sie am weitesten von der Sonne entfernt. Sogar der 5. Juli in einer Distanz von rund 152,1 Millionen Kilometer. Der Grund für die Jahreszeiten auf der Erde liegt im Winkel und der Dauer von der Sonnenstrahlung. Beträgt die Extrema in den Winkel im Sommer 60 Grad bis 65 Grad und in den möglichen Sonnenscheindauern in Mitteldeutschland 16 bis 17 Stunden. Im Winter sind sie hingegen 7 bis 8 Stunden vorzugsweise Winkel von nur 13 bis 18 Grad. Aufgrund von der gravitativen Einwirkung, hauptsächlich vom Mond und der Sonne, auf den rotierenden Erdkörper führt die Erdachse der Präzisionsbewegung aus, sodass die Lage der Bezugspunkte der Sonnenwende und Tag-Nacht-Gleiche allmählich verschiebt und in 26.000 Jahren einmal rückläufig rund um die Erdbahn wandert. Auf den Frühlingspunkt bezogene tropische Jahr dauert daher rund 20 Minuten kürzer als ein fix Sternhintergrund bezogener vollständiger Umlauf von der Erde um die Sonne. An der Länge des vom tropischen Jahr orientiert sich die sogenannte bürgerliche Jahr- und kalendarische Zeitrechnung. Die tropische Jahreslänge wird für das Kalenderjahr im gregorianischen Kalender durch das Einfügen von Schalttagen angenähert. Womit sich typische Verschiebungen für kalendarische Angaben vom Anfang des Jahres

0: Zeit ergeben, beispielsweise für den Herbstanfang. Außerdem dreht sich infolge von Bahnstörungen durch andere Planeten die Apsidenlinie in gut 111.000 Jahren einmal rechtläufig. Wegen diesen einander gegenläufigen Bewegungen läuft Perihel in rund 21.000 Jahren einmal durch alle Jahreszeiten. In etwa 10.000 Jahren wird der sonnennächste Bahnpunkt mit der nördlichen Sommersonnenwende zusammengehen. Die winterlichen Jahreszeiten auf der Nordhalbkugel werden dann länger und sonnenferner stattfinden als heute. Im Gegenzug wird die Südhalbkugel kürzer und sonnennähere Winter bekommen.
1: Jahreszeiten sind Teile eines Jahres. In vielen Ländern unterscheidet man die vier Jahreszeiten in Frühling, Sommer, Herbst und Winter. Aber es gibt manche Völker, die es anders einteilen. Und darum haben sie auch mehr Jahreszeiten. Die Erde hat eine Achse. So nennt man die gedachte Linie durch Nordpol und Südpol, um die sie sich dreht. Außerdem umkreist die Erde die Sonne, und zwar einmal pro Jahr. Die Erdachse steht schief auf der Umlaufbahn. Das sieht man auch bei jedem Globus. Die Schiefstellung von der Erdachse ist auch der Grund für Jahreszeiten. Die Bahn von der Erde um die Sonne ist kein perfekter Kreis. Darum ist die Erde nicht immer gleich fern von der Sonne. Viele Leute glauben aber, dass das für die Jahreszeiten wichtig ist. Also damit meine ich, es wäre Winter, wenn die Sonne mehr entfernt ist. Aber in echt hat das fast keinen Unterschied. Weil es kommt eigentlich darauf an, wo die Sonne über die Erde steht. Wie kommt es vom Sonnenstand zu den Jahreszeiten? Je steiler das Sonnenlicht von oben auf die Erde fallen tut, desto mehr wärmt es auf. Aber wenn es noch flach auf die Erde geht, kann es nicht so fest aufwärmen. Und deshalb ist es auf der Nordhalbkugel wärmer als auf der Südhalbkugel. Aber nach einem halben Jahr ist es dann umgekehrt. Also auf der Nordhalbkugel ist es kälter als auf der südlichen Halbkugel.
2: Die Erde hat eine Achse. So nennt man die gedankte Linie durch den Nordpol und den Südpol. Das ist, wo die Erde sich rundherum dreht. Außerdem umkreist die Erde die Sonne, und zwar einmal pro Jahr. Die Erdachse steht schief auf dieser Umlaufbahn. Das sieht man auch beim Globus, also eigentlich bei jedem Globus. Die Schiefstellung der Erdachse ist der Grund für die Jahreszeiten. Die Bahn der Erde und die Sonne ist kein richtiger Kreis. Darum ist die Erde nicht immer gleich fern von der Sonne. Viele Leute glauben, dass das für die Jahreszeiten wichtig ist. Es wäre Winter, weil wir weiter von der Sonne entfernt sind. Aber in Wirklichkeit machen die Unterschiede aber fast nicht aus. Es kommt darauf an, wo die Sonne über der Erde steht. Wo steht die Sonne über der Erde? Im Laufe des Jahres gibt es drei besondere Orte, wo die Sonne am Mittag stehen kann. Einer ist der nördlichste Ort, ihn nennt man den nördlichen Wendekreis. Es ist ein breiter Kreis, der sich rund um die Erde zieht. Die Sonne nähert sich immer vom Süden her. Jeden Mittag ein bisschen mehr. Am 20., 21. oder 22. Juni erreicht sie ihn und erscheint später wieder immer näher über dem Äquator. Der Tag, an dem die Wende stattfindet, nennt man die Sommersonnenwende. Der nächste Ort ist der Äquator. Darüber steht die Sonne am 21. oder 22. September. Tag und Nacht sind dann bei uns gleich lang. Darum redet man an dem Datum von Tag und der Nacht gleich. Dann wandert die Sonne mittags weiter an den dritten Ort. Er liegt am weitesten im Süden, über dem südlichen Wendekreis. Das ist ebenfalls ein breiter Kreis. Die Sonne erreicht ihn am 20. oder 21. Dezember. Dann sind bei uns Tage am kürzesten und werden dann wieder länger. Darum nennt man an dem Tag, an dem die Wende stattfindet, die Wintersonnenwende. Der vierte Ort ist auch der zweite, nämlich wieder der Äquator. Dort kommt der Höchststand der Sonne also zum zweiten Mal vor, nämlich am 21. oder 22. März. Tag und Nacht sind dann bei uns wieder gleich lang. Es kommt dann nochmal zur Tag- und Nachtgleiche. Aber wie kommt es jetzt vom Sonnenstand zu den Jahreszeiten? Je steiler das Sonnenlicht von oben auf die Erde fällt, desto mehr wärmt es sie auf. Fällt das Licht noch flach auf die Erde, so kann es nicht so stark aufwärmen. Das bedeutet jetzt also, wenn Da sich die Erde ja dreht und die Sonne aber immer gleich auf die Erde scheint, ist es teilweise auf der Nordhalbkugel wärmer und auf der Südhalbkugel kälter, also Sommer und Winter. Und nachher genau wieder umgekehrt. Also grundsätzlich, Nordhalbkugel und Südhalbkugel sind die Jahreszeiten immer vertauscht. Ist auf der Nordhalbkugel Frühling, ist auf der Südhalbkugel Herbst. Also es ist immer umgekehrt. Wir befinden uns im Klimawandel. Und jetzt habe ich mich nämlich gefragt, tut der Klimawandel auch unsere Jahreszeiten verändern? Und das will ich in ein paar Minuten auch gerade wissen. Und die Antwort ist ja. Der Klimawandel verändert unsere Jahreszeiten. Früher waren alle vier Jahreszeiten etwa gleich lang. Inzwischen nimmt der Sommer immer mehr Zeit ein. Er ist heute schon 17 Tage länger als 1950, wie eine Studie enthüllt. Frühling, Herbst und Winter werden dagegen auf fast der ganzen Nordhalbkugel immer kürzer. Setzt sich der Trend vor, dann könnte der Sommer im Jahr 2100 fast ein halbes Jahr dauern, mit erheblichen Folgen für Mensch und Natur und Wetter. Seit dem Jahr 1961 haben sich die Vegetationsperiode, also die Zeit vom Jahr, wo die Pflanzen wachsen, blühen und Früchte geben, bei uns um rund 2 Wochen verlängert. Schneeglöckli, die am Beginn des Vorfrühlings, also wachsen, blühen im Schnitt 3 Tage pro Jahrzehnt früher. Gleiches gilt für die Äpfelblüte, die zum Beginn des Vollfrühlings anzeigt. Aber im gesamten Europa hinweg verschiebt sich der Beginn von Frühling und Sommer pro Jahrzehnt rund 2,5 Tage nach vorn. Im Herbst ist es allerdings kein signifikanter Trend in eine Richtung zu beobachten. Wenn sich im Frühling die Temperatur stark auf die Natur auswirkt, ist das im Herbst schwächer oder nicht so klar. Hier redet man vor allem von der Witterung der Sommermonate eine entscheidende Rolle. Aber auch Krankheiten und Schädlinge haben grossen Einfluss auf den Beginn der Laubfärbung und somit auf den Herbstanfang. Wie sich die Verschiebung der Jahreszeiten auf Tiere und Pflanzen auswirkt, ist bisher nur in Ansätzen geklärt. Wenn zum Beispiel einige Vogelarten vom Frühlingsbeginn profitieren, haben aber andere darunter auch zu leiden. Besonders fein abgestimmte Zusammenspiel der Pflanzenbestäubung könnte die Zukunft aus den Fugen geraten und sich drastisch auf die Bestandsentwicklung bestimmter Pflanzen und Tiere auswirken.
3: Wissen Sie auch, welcher der längste Tag auf der Nordhalbkugel ist? Es ist der 21. Juni. Und der ist der kürzeste auf der Südhalbkugel. Und der kürzeste Tag von der Nordhalbkugel ist somit auch der längste Tag von der Südhalbkugel. Und der ist am 21. Dezember. Und somit fast am Weihnachten. Ich finde das Thema mega spannend und jetzt kommt auch schon die nächste Frage. Wissen Sie, wieso es wärmer im Sommer ist und im Winter kälter? Es ist so, dass die Nordhalbkugel im Sommer mehr von der Sonne gewärmt wird und im Winter nicht. Okay.
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1: 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Du nicht abschalten, weil jetzt kommt eine Sendung von dem Mobile Reporter. Viel Spaß!
2: Ich habe Yara befragt, was sie über unsere Kinderrechte weiß. Tobias, der Mobile Reporter, und ich werde hier jetzt Yara befragen zum Thema Kinderschutz und Kinderrecht. Weißt du etwas darüber?
3: Eigentlich nicht sehr viel. Aber zum Beispiel weiss ich, dass es Kinderrecht ist, dass es Kinderrecht hat auf Schule und zum Lernen. Dann auch Gewalt und Missbrauch, dass dort ja, eigentlich ein Kinderrecht drauf hat. Also nicht, dass ich in Konflikt reinkomme, sondern genau nicht.
2: Du bist ja eigentlich schon sehr gut vorbereitet. Und weißt du sonst noch irgendetwas darüber?
3: Ja, auch das Thema Mobbing ist sehr betroffen, auch an Schulen und so. Das gehört auch dazu.
2: Und vielleicht weisst du ja etwas über andere Länder, wie das dort so ist, zum Beispiel in Afrika.
3: Ich weiss, dass es unglaublich viele Kinder als Flüchtlinge gibt. Und das ist so etwas, was ich überhaupt nicht okay finde, weil die Kinder, die haben genau gleich Recht wie wir jetzt hier in der Schweiz, um Bildung zu haben, um in die Schule zu gehen, um ein schönes Leben zu führen. Und da können sie sehr neidisch sein, weil wir haben ein unglaublich schönes Leben hier in der Schweiz.
2: Da würde ich sehr zustimmen. Und dann danke für das Interview, Yara.
3: Bitteschön. Tschüss.
2: Ciao. Vor 30 Jahren, am 20. November 1989, haben Vertreter fast aller Länder bei der UNO United Nations in New York gemeinsam beschlossen, welche Rechte für Kinder weltweit gelten sollen. Und diese traten 30 Tage später in Kraft. Von den über 40 Rechten für Kinder finde ich am wichtigsten: erstens Recht auf Medien und Bildung, zweitens Recht auf nicht geschlagen werden, drittens, dass mein Tagebuch und Chatverlauf nicht gelesen werden darf. Zum Abschluss habe ich noch ein tolles Interview mit Benno Kehl geführt. Er ist diakonischer Mitarbeiter Fachbereich Jugend von der Evangelischen Reformierten Kirche in Siernach. Und er ist ein sehr interessanter Mann. In seinem Interview spricht er auch über den Verein Tautropfen, der von Spenden finanziert wird und der sich für Bildung und Essen und Kinderrechte in Burkina Faso einsetzt. Spenden Sie sehr willkommen. Bitte Google Tautropfen von Benno Kehl. Interview mit Benno Kehl. Lied We Are The World.
4: Du setzt dich ja auch ein für Kind, also in Afrika, stimmt da?
5: Genau, in Westafrika, Burkina Faso, bin ich einmal hängen geblieben mit Projekt und dann sind mir Kinder auf mich zugekommen und Kinder haben Recht auf Essen, Trinken, Schlafen, Schutz, Bildung. Bildung ist das Einzige, was man nicht verlieren kann. Das Haus kann zusammenfallen, das Geld kann gestohlen werden, was aber in dir drin, was du weißt, das weißt. Und da hat es ganz viele Kinder, die gerne in die Schule wollen und essen. Und darum haben wir hier unten Risto du Coeur aufgebaut, wo Kinder können essen können, gratis am Mittag, und eine Schule, wo Kinder ohne Gewalt in die Schule gehen. Weil in diesen Schulklassen, wo 70 bis 100 Kinder haben, die können nicht ruhig sitzen. Ich meine, die kommen von der Straße ohne Kindergarten direkt in die Schule und müssen auf einen Klapp 8 Stunden ruhig sitzen. Und ja, und da haben wir jetzt eine Schule, wo ohne Gewalt probiert, die Kinder aufzuziehen, und sie haben aber auch das Recht auf die Zukunft von mir her gesehen, dass die Erde nicht in der nächsten Zeit kaputt ist. Und darum haben wir angefangen, sensibilisieren auf Plastik. Weil alles ist voller Plastikabfall. Und die Schüler gehen ein bisschen als Gegenleistung, für das ihnen auch etwas bezahlt wird. Einmal in der Woche, jetzt auch mit denen, die Eltern haben, mit den Eltern, gehen den Plastik sammeln, recyceln und schauen, dass es ordentlich und sauber wird.
2: Danke für das Interview.
6: Mein Thema ist das Recht auf Schutz im Krieg und auf der Flucht. Spitzt die Ohren, dann geht's los. Kinder im Krieg und auf der Flucht geht es besonders schlecht. Deshalb räumt ihnen die UNO-Kinderrechtskonvention besondere Schutzrechte ein. Muss ein Kind flüchten, gewähren alle Länder, deren Regierungen die UNO-Kinderrechtskonvention unterschrieben haben, diesem Flüchtlingskind Schutz. Das Kind darf nicht in den Krieg zurückgeschickt werden. Das nennt man in der Fachsprache Recht auf Asyl. Ist ein Kind alleine aus seinem Heimatland geflohen, muss ihm geholfen werden, auch wenn seine Eltern es nachholen wollen. Vater und Mutter dürfen ihr Kind ebenfalls nachholen, wenn sie zunächst alleine geflüchtet und dann in Sicherheit sind. Ganz wichtig, ein Kind, das flüchten musste, hat im neuen Land dieselbe Rechte wie alle anderen Kinder auch. Kein Kind darf gezwungen werden, als Kindersoldat im Krieg oder in einem Bürgerkrieg mitzumachen, wenn es jünger als 15 Jahre ist. Und kein Kind unter 15 Jahre darf als Soldat im Militärdienst eingezogen werden. Sollte es in einem Land zu einem Krieg oder Bürgerkrieg kommen, ist es durch seine Unterschrift unter die UNO-Kinderrechtskonvention verpflichtet, die Kinder besonders zu schützen und ihnen zu helfen. Kinder müssen manchmal ihr Heimatland verlassen, weil dort Krieg herrscht. Das Land, in das sie flüchten, soll die Kinder besonders schützen. Und es soll dem Kind im neuen Land so gut gehen wie auch alle anderen Kindern. Falls das Kind ohne Eltern flüchten musste, muss das Land dem Kind helfen, die Eltern zu sich zu bringen. Kinder im Krieg. Millionen Kinder sind von Kriegen und bewaffneten Konflikten betroffen. Sie werden verletzt oder getötet, von ihren Familien getrennt und zeugen brutalster Gewalt. Auch entführt, Vergewaltigungen, Begleiterscheinung der meisten Kriege. In mehr als 20 Staaten der Welt gibt es derzeit bewaffnete Konflikte. Das in den Genfer Konventionen niedergelegte Prinzip der Unterscheidungen zwischen Soldat und Zivilisten wird in den heutigen Kriegen weitgehend missachtet. Während Anfang des 20. Jahrhunderts noch 95% der Kriegsopfer Soldaten waren, sind inzwischen bei Kriegshandlungen rund 90% der Opfer Zivilisten. Die meisten von ihnen werden durch sogenannte Kleinwaffen getötet, die auch von Deutschland in Konfliktgebiete exportiert werden.
2: Wir haben das Thema Kinderrecht. Und bei mir geht es jetzt ums Recht auf Bildung. Was in dem Fall nicht nur heisst, dass die Kinder schon in die Schule dürfen, sondern auch, dass die Kinder beim Lernen das Recht auf Unterstützung haben. Und zwar alle Kinder. Egal, ob sie gute Noten haben oder schlechte, oder ob sie eingeschränkt sind oder nicht. Zusätzlich gibt es dazu auch noch die Schulpflicht, damit das Recht auf die Schule auch eingehalten wird. Was in den meisten Ländern von Europa auch der Fall ist. Was auch zu der Unterstützung gehört, ist, dass die Kinder zum Beispiel auf den Berufswahl beraten werden von den Lehrern. Das Recht auf die Schule gibt es aber nicht nur wegen Bildung, sondern auch zum sozialen Kontakt zu knüpfen. Damit aber auch Flüchtlinge und Immigranten sich an der Schule erfolgreich beteiligen können, gibt es die Organisation DEZA. Die DEZA sorgt eben dafür, dass Kinder, die von anderen Ländern geflüchtet sind, ihre verpassten Stoffe können aufholen. Mehr Infos kriegen Sie auf www.eda.admin.ch.
7: Hallo liebe Zuhörer und Zuhörerinnen, ich bin Neve Torres und berichte live von einem Thema, das vor allem die Kinder angeht, nämlich Spiel und Freizeit. Beginnen werde ich mit einem Bericht über das Thema Let's Go! Spiel und Freizeit. Freizeit, Spiel und Erholung sind zentral für die gesunde Entwicklung eines Kindes. Besonders jüngere Kinder entwickeln sich beim Spielen und entdecken dabei ihre Kreativität. Zudem fördern Spiel und Sport das soziale Lernen und stärken den Gemeinschaftssinn. Dies scheint auf den ersten Blick kein Problem darzustellen. Dennoch steht die Schweiz auch hier vor Herausforderungen. Einerseits verfügen Kinder und Jugendliche in der heutigen Konsum- und Leistungsgesellschaft über immer weniger Freizeit. Andererseits sind Kinder und Jugendliche aus wirtschaftlich und sozial schwächeren Familien oft benachteiligt, was die Teilnahme am kulturellen Leben anbelangt. Deshalb ist es wichtig, die Angebote von Vereinen und Jugendverbänden sowie die Kinder- und Jugendarbeit auf Gemeindeebene zu fördern. Viele dieser Angebote auf kantonaler, regionaler und lokaler Ebene werden bereits durch staatliche Mittel unterstützt. Jedes Kind soll freie Zeit haben, um zu spielen und sich auszuruhen. Ob das Kind in dieser Zeit gerne Freunde trifft, in einen Verein geht, künstlerisch tätig ist oder lieber ein Weilchen für sich allein ist, bleibt dem Kind selbst überlassen. Der berühmte Hirnforscher Professor Dr. Gerald Hüther sagt, dass das freie Spiel eine Begeisterungsflut auslöst, welche wie Dünger im Hirn wirkt. Dadurch bauen sich bestehende Netzwerke weiter aus. Das passiert allerdings nur durch das Spielen, nicht durch Belehrungen und Fördermaßnahmen. Damit das riesige Potenzial an Vernetzungsmöglichkeiten im Gehirn möglichst gut stabilisiert werden kann und die in uns angelegten Talente zur Entfaltung kommen, müssen wir den Kindern so lange wie möglich die Gelegenheit bieten, spielen zu können. Das Spiel ist für das Kind die direkte Art, sich mit dem Alltag, mit sich und mit der Welt zu verbinden. Für Kinder ist das freie Spiel ein Bedürfnis, eine Veranlagung, ein Hang, oft ein Drang. Ist es für das Kind eine tiefe Erfüllung? Wie Sie vorhin im Bericht gehört haben, ist es also nicht wichtig für die Kinder, in die Schule zu gehen. Sie sind lieber draußen oder spielen einfach. Für eine positive Entwicklung und ein starkes Selbstgefühl ist eine Erfahrung für die Kinder besonders wichtig, nämlich, dass ihr Handeln und Wirken auf dieser Welt einen Einfluss hat und Spuren hinterlässt. In der Kunst können die spielen und künstlerisch erfahren, dass sie Fähigkeiten besitzen, mit ihrem Ausdruck die Welt zu verändern. Alles das, was dazu führt, ist, dass die Beeinziehungsfähigkeit von Menschen verbessert ist, gut fürs Hirn und für die Gemeinschaft in dieser Menschen leben. Kinder unter Daueraufsicht, die immer nur anhand von Erwachsenen umhergeführt werden, gleichen Haustieren, Stalleseln und das Leben in der Freiheit nicht mehr kennen.
8: Jetzt kommt das Interview mit dem Bruno Gschwend. Viel Spass! Was hat denn deine Arbeit mit dem Recht auf Schutz vor Gewalt zu tun?
9: Ja, unsere Arbeit als Kinderschutzbehörde hat die Hauptaufgabe, eben Kinder können schützen, wenn eine Gefährdung oder wenn wir eine Gefährdung feststellen. Sei es da gerade auch bei häuslicher Gewalt oder wenn es Streit gibt in der Familie.
10: Okay. Und wie nehmen Kinder mit denen Kontakt auf, wenn sie ein Problem haben? Eben wenn jetzt zum Beispiel sie mit den Eltern ein Problem haben oder so?
9: Manchmal nehmen Kinder direkt mit uns Kontakt auf, aber vielfach sind es nicht Kinder, die mit uns Kontakt aufnehmen, sondern wir kommen Meldungen über, zum Beispiel von der Polizei, wenn vorher ein Polizeieinsatz war. Da kann aber auch sie eine Meldung von der Schule, da kann sie eine Meldung von der Beratungsstelle. Oder wenn ein Kind jetzt Schutz gesucht hat im Schlupfhaus, dann kommen wir die Meldung vom Schlupfhaus über.
10: Okay. Und welches Problem kommt denn eigentlich am meisten vor jetzt bei den Kindern?
9: Also wenn man von häuslicher Gewalt redet, dann ist natürlich das meiste, dass die Eltern miteinander streiten. Da kommt sehr viel vor. Manchmal sind die Kinder direkt involviert, manchmal sind sie nur indirekt involviert. Das heisst, manchmal sind die Kinder auch betroffen, dass auch die Kinder zum Beispiel in der Heim geschlagen werden.
8: Kannst du nach deiner Arbeit, wenn du heimkommst, einfach abschalten und nicht mehr daran denken?
9: Das habe ich schon gelernt, dass ich wieder abschalten kann. Aber gleich, es gibt Situationen, die gehen einem natürlich auch nach. Und dann kann man nicht einfach denken, ja, das betrifft mich ja nicht so direkt, sondern das ist klar. Wenn es eine ganz schlimme Situation ist, dann trifft einem das auch manchmal auch persönlich ein
10: bisschen. Okay, und was machst denn du, dass du dort nicht eigentlich einfach zum Beispiel die ganze Nacht oder so davon träumst oder so?
9: Oder ich bin ja nicht allein bei unserer Behörde, sondern wir sind ein Team. Und die Behörde, die nachher auch entscheiden muss, da tun wir austauschen. Das heisst, wir tun zuerst die ganze Situation genau mal abklären. Nachher tun wir uns austauschen, wir tun miteinander schauen, ja, was machen wir jetzt, wie gehen wir vor, wie können wir das Kind schützen. Oder so ist es nicht einfach nur bei mir allein, wo ich dann auch so die Verantwortung trage, sondern wir tun uns austauschen. Und so kann man natürlich auch ein bisschen Verantwortung auf mehrere Schultern verteilen.
10: Okay. Und wie macht ihr denn da, wenn jetzt zum Beispiel ein Kind von den Eltern geschlagen wird oder so, wie greift ihr dort ein? Also ja. Gehen ihr denn selber zu dieser Familie oder macht ihr dann?
9: Also wenn es jetzt einen Streit gibt, oder? Und der Streit gehört jemand oder nimmt jemand wahr, dann geht in der Regel auch direkt die Polizei verständigt. Und dann kommen wir erst eine Meldung über, wenn der Polizeisatz schon vorbei ist. Und dann werden wir aber informiert von der Polizei. Wir gehen nie direkt Streit schlichten heim. Also wenn es einen Streit gibt, ist es in der Regel immer die Polizei zuerst, die dort hingeht, zum Schlichten jetzt, oder zum Wald schauen, dass das im Moment nicht ausartet. Oder? Und wir kommen dann erst in einen zweiten Schritt. Aber manchmal gibt es ja auch Situationen, wo Kinder eben dann nur erzählen, dass sie geschlagen werden. Oder? Das ist nicht im Vorfall jetzt ganz konkret. Und nachher gehen wir in der Regel zuerst einmal die Eltern auch konfrontieren. Mal sagen, wir haben das gehört, mal schauen, wo ist das Problem. Und dann geht es natürlich in erster Linie darum, zu schauen, ja, wie kann man jetzt den Eltern helfen, dass das nicht mehr passiert. Also zuerst wollen wir vielleicht mal aufklären, dass das in der Schweiz gar nicht geht oder dass man das gar nicht darf. Und dann schauen wir, ja, wo brauchen allenfalls die Eltern Unterstützung. Wenn Kinder geschlagen werden, hat es ja irgendwo auch immer einen Grund. Die machen ja nicht das grundlos. Vielleicht sind sie überfordert mit der Erziehung. Vielleicht haben sie andere familiäre Probleme, Beziehungsprobleme. Das heisst, zwischen den Eltern vielleicht das Problem. Und dann schauen wir, wo sind die Probleme und wie können sie anders damit umgehen. Es gibt auch verschiedene Beratungsstellen, wo wir die Leute hinschicken können, um auch Hilfe zu holen. Nicht nur jetzt über uns. Aber unser Fokus ist natürlich der Schutz vom Kind in dieser Situation.
8: Und gefällt es dir denn dort immer noch?
9: Ich finde es, wie gesagt, nach wie vor spannend und es gefällt mir immer noch, ja. Mhm.
10: Okay, danke vielmals, dass du dir da Zeit genommen hast.
9: Ja, bitte.
10: Tschüss.
8: Das war schon der Schluss von meiner Radiosendung und von meinem Interview. Danke vielmals, dass ihr zugelassen habt. Und tschüss, bis vielleicht.
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2: Welcome und hallo, was machen wir heute alles so? Wir tauchen ein und mehr, was man im Kinderdorf alles so sehen kann.
3: «Colors of Peace» heisst das Projekt und auch das ist eins von Fakt. Lassen wir sie gerade selber vorstellen und vom Erlebnis erzählen.
4: Ich bin Nati, ich bin Pädagogin in dem Austauschprojekt. Ich mache Workshops zu verschiedenen Themen. Es kommt immer ein bisschen darauf an, hey, haben wir eine Schweizer Klasse da oder ist eine aus dem Ausland oder sogar mehrere. Die plane ich und führe sie dann durch. Wir haben ein Projekt gehabt, und zwar das Colors of Peace. Das sind verschiedene Länder aus dem Nahen Osten, sind auf Schweizer Kinder getroffen. Wir haben mit denen 2 Wochen arbeiten. Es ist ums friedliche Zusammenleben gegangen. Also, wir haben natürlich auch Konfliktländer da gehabt. Und am Anfang ist es ein bisschen so, dass sie sind nicht ganz sicher waren, wie sollen sie aufeinander zu, was denken sie echt von mir, die Vorurteile. Sie haben nicht gewusst, was sie da erwartet. So, hey, ich werde auf Menschen treffen, die vielleicht nicht so Freude an mir haben. Wir haben gedacht, gut, wir arbeiten einfach die ersten paar Tage wirklich nur in der Grossgruppe. Das heisst, wir teilen sie nicht in Länder aufteilen. Und uns ist auch so ein bisschen darum gegangen, dass sie gerade so eine Konfrontation mit dem gehen. Quasi, hey, wenn denn jetzt? Wir haben nur 2 Wochen. Wir haben Workshops gemacht, um sich kennenzulernen, Kooperationsübungen, dass sie miteinander etwas machen müssen, gestalten. Es kann zum Teil ein Wettbewerb sein. Also es geht einfach darum, quasi, man schafft miteinander etwas. Und am Schluss war es wirklich so, dass gut miteinander können umgehen konnten. Sie haben einander in den Häusern besucht. Sie haben auch nicht mehr ins Haus zurückgehen. Wir haben sogar Bärli gehabt. Also eben auch länderübergreifend, würde ich jetzt sagen, oder kulturübergreifend. Ich glaube, dass wir sicher viele Brücken haben können schaffen oder sie haben die Brücken zueinander geschaffen. Sie kommen einfach ganz viele Basics mit über und es liegt dann an ihnen, was möchten sie mitnehmen und was passt überhaupt. Also, wie können sie etwas umsetzen dort? Und über das haben wir recht lange diskutiert. Aber gell, man muss sich vorstellen, im Nahen Osten, sie haben andere Gesetze, sie haben andere Regeln, es ist ein anderes Leben, wie man dort lebt. Die Realität, andere Regeln, es ist ein anderes Leben, wie man dort lebt. Die Realität ist

0: großartig. Ich habe viele neue Freunde.
1: First of all, there's a lot of independence, especially like in Middle Eastern culture, you don't like.
0: Hier gibt es viel Unabhängigkeit. Das ist anders in der Kultur vom Mittleren Osten. Hier durften wir raus und Dinge entdecken. Hier kann man so viele Dinge tun, mit allen anderen Jugendlichen austauschen und mit anderen sich verbinden. Die Workshops besuchen, die Kurse waren über gesellschaftliche Probleme und wir sprachen viel über mögliche Lösungen. Am Schluss haben wir ein Haus gebaut, bei dem jeder Workshop eine Wand repräsentiert. Wir haben viele Dinge gemacht, die ich nie alleine gemacht hätte. Wir haben hier viele Konflikte zwischen den Ländern, die an diesem Camp dabei sind. Ich habe das Gefühl, friedlich zusammenleben bedeutet, all diese Vorurteile abzuschalten und die Menschen nicht als Nationalität zu sehen, sondern mehr als eine Person. Ich denke, es hat mir beigebracht, Menschen als Menschen anzusehen und nicht die Vorurteile, die meine Eltern und meine Umgebung an mich weitergegeben haben.
2: See people as people and not as the stereotypes that my parents and my community passed on to me. And like, especially the workshops, we talked a lot about solving all of those issues we live with.
3: Moi c'est Karim, j'ai 16 ans. C'était de superbes expériences. J'ai rencontré des gens de
0: Ich bin Karim. Ich bin 16 Jahre alt. Ich habe Leute von verschiedenen Ländern kennengelernt. Es war toll, von den verschiedenen Ländern Dinge zu lernen. Ich habe Dinge gelernt, die ich denke, sind wichtig, um zu leben. Zum Beispiel in einem Haus mit anderen zu leben. Ich habe viel über mich gelernt, wie ich denke. Im Generellen der Gesellschaft. Anfangs war ich sehr schüchtern. Hier habe ich gelernt, wie schnell ich andere Personen kennenlernen kann und nicht mehr nervös sein muss, mit anderen zu sprechen. Die Themen, mit denen ich mich in diesem Projekt auseinandergesetzt habe, waren sehr wichtig. Wir stellten uns Fragen, wie wir die Länder, die untereinander Konflikte haben, wieder zueinander finden. In einem Kurs haben wir einmal die Aufgabe bekommen, Gruppen zu bilden. Dazu hatte jeder von uns ein Blatt mit einer Farbe auf dem Rücken, die er nicht kannte. Wir dachten, dass wir uns gegenseitig helfen mussten, uns in die farblichen Gruppen einzuteilen. Sie haben aber nie gesagt, dass solche Gruppen gebildet werden müssen. Das war ein tolles Spiel, uns klarzumachen, dass wir Menschen uns immer in Gruppen aufteilen, mit Menschen, die uns ähnlich sind. Aber dass das eher ein Problem ist, dass wir das einfach so machen, ohne dass wir es merken. Ich hoffe wirklich, dass jeder einem solchen Projekt dabei sein kann. Dieses Projekt hat mir die Augen geöffnet, auch zu verschiedenen Themen. Zum Teil auch zu Themen, mit denen ich mich noch nie beschäftigt habe.
3: Ce projet m'a ouvert les yeux sur beaucoup de sujets auxquels j'ai jamais pensé.
4: Je m'appelle Sarah. On avait beaucoup de workshops et d'activités.
0: Mein Name ist Sarah. Wir besuchten während des Camps Workshops und machten die verschiedensten Übungen. Auch außerhalb des Kinderdorfes durften wir die Schweiz ein wenig entdecken, wie St. Gallen und auch andere Städte in der Schweiz. Im Dorf war die Unterhaltung sehr amüsant, speziell und originell. Die Kurse haben sich unterschieden. Wir haben uns durch die Kurse selbst besser kennengelernt. Ich werde mich lange an den Moment erinnern, als wir zusammen gekocht haben und alle einen Einblick in ihre Kultur und Traditionen gegeben haben. So konnten wir andere Kulturen kennenlernen und besser verstehen. Das Leben wäre einfacher. Wir brauchen nicht andere zu ändern. Es sind nur verschiedene Pässe und Nationalitäten, die uns unterscheiden. Man sollte versuchen, einander mehr zu akzeptieren. Alles in einem sollte man aufhören mit den Vorurteilen.
4: Chaque deux minutes, arrêtez de mettre des stéréotypes.
0: Sarina, weißt du, für dich jetzt, wo wir das gehört haben, ganz eindrücklich gewesen?
5: Was sie so am meisten beschäftigt, ist so ein bisschen die Nationalität oder der Pass. Dass es eben genau der Mensch als Mensch gesehen und nicht als irgendeine Nationalität, als Religion, finde ich sehr schön, dass man da jetzt direkt gehört hat, den Wert vom Kinderdorf.
0: Genau, das wollte ich auch sagen. Und auch wie die Nathalie gesagt hat, eben, dass es fast schon ein bisschen traurig ist, dass sie da von daheim so mitbekommen, hoffe ich, dass sie jetzt den Mut haben, da auch dort so vertreten, weil sie da jetzt

0: anders gelernt haben.
1: Ich würde sagen, da war es mit dem heutigen Podcast zu friedlichem Zusammenleben mit Selina
0: und der Sarina.
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0: unter www.paua.ch.
1: Friedliches Zusammenleben.
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Power-Up-Musik-Wettreis. Neues gemeinsam die Musik für die ganze Welt erkunden. Unser erster Stopp auf der Musikweltreise ist Brasilien. Warte mal, ich höre da schon etwas.

Das war unser erstes Lied von unserer Musikweltreise mit dem Namen Baiana. Reden wir von Musik in Brasilien, denken sehr viele Leute direkt an Samba. Der rhythmische Tanz und die dazugehörige Musik sind untrennbar mit dem Land Brasilien verbunden. Doch was ist Samba überhaupt? Der Samba hat seine Wurzeln in der afrikanischen Sklavenmusik. Die haben die Musik nämlich im 19. Jahrhundert nach Brasilien gebracht. Dort ist der Samba wie eine Art Widerstandsbewegung gewesen. In Brasilien haben sich dann die afrikanischen Rhythmen mit den europäischen Einflüssen sowie von den Einflüssen der indigenen Bevölkerung verschmolzen. Und das Produkt daraus ist der Samba, den wir heute kennen. Zudem ist der Samba ein wichtiger Bestandteil der brasilianischen Identität und repräsentiert die Vielfalt und Kreativität des Landes. Auch war der Samba oft ein Mittel, um soziale Ungleichheiten anzuprangern und für die Rechte der marginalisierten Bevölkerung zu kämpfen. Samba ist also viel mehr als einfach nur eine Musikrichtung. Warte mal, hört ihr das auch? Das klingt ja ganz anders wie Samba. Aber wir gehen da mal ein bisschen näher an.

0: Das Lied, das wir gerade gehört haben, nennt sich Taoke und wird zu der brasilianischen Musikrichtung Brazilian Funk zugeordnet. Aber was ist Brazilian Funk überhaupt? Der Brazilian Funk, auch bekannt als Favela Funk, ist in den 1980er Jahren in den Favelas von Rio de Janeiro entstanden. Inspiriert wurde ist der Brazilian Funk besonders von Miami Bass. Da ist eine schnelle und elektronische Variante vom Hip-Hop in den USA. Der Text von den Brazilian Funk-Liedern spiegelt das Leben der Menschen in den Favelas wider. Armut, Kriminalität, soziale Ungleichheit. Der Brazilian Funk ist eine Art Sprachrohr für die Menschen, die dort am Leben sind. Am Anfang war Brazilian Funk vor allem bei den jungen Leuten in den Favelas beliebt. Doch in den letzten Jahren hat sich der Brazilian Funk auf der ganzen Welt verbreitet und hat dementsprechend auch viele andere Musikstile beeinflusst. Als Abschluss von unserer Reise nach Brasilien hört ihr jetzt nochmal einen Brazilian Funk Song.
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Von den traditionellen Rhythmen der indigenen Völker über die afrikanischen Einflüsse bis hin zu den modernen Klängen der Großstadt. Die musikalische Vielfalt in Brasilien ist schier unerschöpflich. Ich hoffe, euch hat die Reise nach Brasilien gefallen und ihr schaltet das nächste Mal wieder ein.

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1: Jetzt wird's nachhaltig. In dieser Miniserie haben wir uns mit dem Thema nachhaltiges Essen auseinandergesetzt. Was Zoe, der Sammy und der Tommaso recherchiert haben, kommt euch in den nächsten Minuten auf die Ohren. In den nächsten paar Minuten soll es im Rahmen unserer Reihe Essen und Nachhaltigkeit ums Thema Abfall gehen. Jährlich werden Unmengen Tonnen Abfall produziert. In der Schweiz sind es pro Jahr und Person ungefähr 703 Kilo. Zoe, du hast dich dem Thema angenommen. Wie ist es dir gegangen, diesen Beitrag zu erstellen?
2: Auf der einen Seite war es natürlich mega schockierend, um zu sehen, wie viel Abfall das hier eben produziert wird. Und auf der anderen Seite war es auch sehr schön, weil ich neue Projekte anschauen konnte, wo ich probiert, da etwas dagegen zu machen.
1: Cool. Ja, uns ist ja eigentlich bekannt, dass der Abfall die Umwelt sehr belastet. Die Kunststoffabfälle, also der Plastik, der im Meer landet, bedroht ja auch jährlich die Meerestiere. Und im Meer treiben aktuell 150 Millionen Tonnen Abfall umeinander. Also ich kann mir da nicht vorstellen, wie viel Abfall das da ist. Zoe, vielleicht hast du mir einen Vergleich dazu.
2: Ja, das ist eben so viel Abfall, wie 25 Millionen Elefanten schwer sind, also auch viel.
1: Boah, krass. Und wie kann man denn jetzt da etwas dagegen machen?
2: Mit sogenannten Unverpackt-Läden.
1: Okay, krass. Also ich war persönlich noch nie in so einem Laden gewesen. Du hast da aber andere Erfahrungen gemacht, gell?
2: Genau, ja, ich bin in so einen Unverpackt-Laden gegangen.
1: Und wie funktioniert denn so ein Laden?
2: Es ist eigentlich ein mega cooles Prinzip. Du nimmst deine eigenen Behälter mit, wo du dann abwägst und dann tust du es mit deinen Zutaten befüllen. Also das sind meistens eben so Sachen wie Hafer oder andere trockene Zutaten. Und dann kannst du eigentlich so ganz ohne Verpackung dein Essen einkaufen gehen.
1: Schon noch schlau. Also ich finde das mega spannend. Und du hast ja im Bio-Ohne-Laden in Trogge bei der Angela einen Besuch gemacht. Aber ich glaube, wir lassen Angela gerade mal selber erzählen, wie das für sie war, so ein Laden in einem so kleinen Dorf, wie es Trogge ist, einen aufzumachen.
3: Das ist eine gute Frage, weil meistens kommt immer die Frage, wieso hast du so einen Laden überhaupt aufgemacht? Aber spezifisch in Trogge ist für mich wie, ich lebe seit 15 Jahren in Trogge. Ich bin da ein bisschen verwurzelt, meine Kinder hier gross suchen. Und ich habe wie immer das Gefühl gehabt, es fehlt ein Bioladen, es fehlt einfach ein kleiner Laden. Das war immer so ein bisschen bei mir im Hintergrund gewesen. Und hat auch das Bewusstsein zum Umweltschutz, zum biologischen Landwirtschaft. Das ist immer ein grosses Interesse gewesen von mir. Und das ist dann eine sehr spontane Idee gewesen, um das zu machen, weil der kleine Raum da unten frei geworden ist. Und ich habe gar nicht gross überlegt, ich habe einfach gemacht. Und der Grund ist aber auch, dass ich finde, dass ganz wichtig ist, in den Dörfern wieder die Lädeli-Kultur aufrechtzuerhalten. Dass man zum einen kann Produzenten aus der Region unterstützen, weil auf dem Land werden einfach auch Sachen produziert. Und die Leute können sich mehr verbinden. Ich habe das Gefühl, man kann im Kleinen manchmal mehr bewegen wie im Grossen. Aber es ist natürlich wirtschaftlich gesehen nicht immer einfach, in einem Dorf einen Laden zu führen.
1: Ja, es ist nicht immer einfach, so einen Laden zu führen. Es gibt viele Schwierigkeiten. Du kannst dir das vorstellen, wie wenn du daheim Verkäuferin spielst und in dem Moment niemand Zeit hat, um etwas zu kaufen. Das ist ein blödes Gefühl, gell? Der Angela geht es manchmal genau gleich.
3: Ja, das merke ich einfach allgemein. Die Wirtschaft ist einfach kapitalistisch orientiert. Kleine Läden, da rede jetzt auch von mir, es ist nicht immer einfach, ob jetzt glaube ich in der Stadt oder da, so mit dem System, mit allen Abgaben, die einfach noch dazukommen, wenn du Personal brauchst, wenn du, so Läden können nur bestehen, eigentlich freiwillige Arbeit und Idealismus. Und das ist manchmal nicht einfach, um immer Leute zu finden, die wie Priorität eigentlich bei der Sache haben und nicht beim Geld.
1: Die Angela kommt aber immer wieder Unterstützung von Freiwilligen über, die zum Beispiel Internetseiten machen oder Schilder beschriften. Dafür bringt der Laden viel Vorteil für ihre Kundschaft.
3: Also die Kundschaft zum einen trägt keinen Abfall mit heim. Also du hast eigentlich keinen Abfall, den du entsorgen tust. Zweitens, du tust einen Beitrag leisten, indem dass du biologische Produkte kaufst, wo wirklich, finde ich, eigentlich der Weg ist, um unsere Zukunft ein bisschen sichern, um unsere Landwirtschaft zu sichern, unsere Böden zu sichern. Vorteil ist auch, dass sie mehr mit den Leuten in Kontakt kommen. Man redet mehr miteinander. Man hat gewisse Thematiken vielleicht auch ansprechen, die ich finde, ist heutzutage nochmal eine enorme Wichtigkeit. Du kannst natürlich hier im Laden hast du auch Produkte, die viel auch frisch sind, die aus der Region kommen, wo du wieder Leute unterstützt, die in der Nähe sind. Wir achten auch darauf. Oder was du kannst zum Beispiel dein Mehl direkt malen. Also es sind wirklich hochwertige Produkte, die du kannst kaufen. Und wir wollen uns auch überhaupt nicht vergleichen mit dem Grossverteiler, wo halt wirklich mit Preisdumping und ganz schlechten Strategien eigentlich vorgeht.
1: Welche Produkte verkaufen sich denn am besten bei dir?
3: Die Haferflocken. Das ist, glaube ich, aus dem Grund, wie der Hafer gerade frisch gestampft wird. Die sind voll der Renner. Schon immer.
1: Jetzt nimmt es mich aber gleich noch Wunder. Wie und wo kommst du denn deine Lebensmittel über, Angela?
3: Genau, das ist ganz unterschiedlich. Zum einen haben wir wirklich auch zum Beispiel Gumpfis und Tee werden hier in Trogen produziert. Mit der Richtung Wiel gehe ich in eine Mühle, in eine Biomühle, gehe alle Getreide eigentlich holen, mehrheitlich. Stoffbinden werden hier in Trogen produziert. Auch die ganzen Seifen, Duschmittel sind von Heide. Und ich glaube, Basmati-Reis ist immer noch aus Indien. Das habe ich von einem Bio-Grossverteiler, wo aber jetzt gerade auch lustigerweise mich Leute angefragt haben, die Reis abpflanzen in Indien, die dort das Projekt haben. Und wo mir jetzt Reisproben schicken und zum mal probieren. Und eben, es ist überall, ist was im Gehen. Und es ist wie wichtig, dass man nicht stehen bleibt, wie weitergeht. Und alles nicht von Anfang an kann perfekt sein, aber daran arbeiten, dort, wo es halt noch nicht so gut ist und wo man es ausbessern kann. Genau.
1: Jetzt sind wir schon am Ende von diesem Beitrag. Zoe, kannst du mal kurz zusammenfassen, was wir heute gelernt haben?
2: Es ist wichtig, dass wir uns dem Thema bewusst sind, wie viel Abfall das im Moment rumliegt oder rumschwimmt. Und dass es so Leute wie Angela gibt, die sich mit dem Thema auseinandersetzen.
1: Also ich werde definitiv schauen, dass ich weniger Plastik brauche und mehr in so unverpackte Läden einkaufen. Wenn dich das Thema auch gepackt hat, dann versuch es doch auch mal und beobachte deinen Plastikkonsum. Auch mit kleinen Schritten kommt man ans Ziel. In dem Sinne verabschieden wir uns von dir. Schön hast du eingeschaltet auf powerup.ch. Bis zum nächsten Mal. Wow, so viel neues Wissen über die Nachhaltigkeit. 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

0: Bigfoot wurde letzte Nacht im Schweizer Nationalpark gesichtet.
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0: Schweizer Flagge in Überarbeitung. Ab nächstem Jahr soll das Weiße Kreuz durch ein Herz ersetzt werden.
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0: König Charles III. Arbeitet neu als Tigerdompteur im britischen Nationalzirkus.
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0: In Guinea-Bissau wird fleissig trainiert. Der Schweizer Nationalsportschwingen wird olympisch.
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